0: Das Wetter in Deutschland. Nachts oft trocken, gebietsweise Nebel, Tiefstwerte 15 bis 7 Grad. Am Tage vom Saarland bis in den Südosten viele Wolken und gelegentlich Schauer. Sonst häufig trocken. 17 Grad an der Müritz bis 27 Grad am Oberrhein. Und am Dienstag im Südosten heiter, sonst gebietsweise Schauer bei 20 bis maximal 30 Grad. Es ist gleich 2.03 Uhr.
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1: Um 3 Uhr mit Olaf Knapp. Der deutsche Tennisprofi Alexander Zverev hat die US Open gewonnen. Im Finale von New York besiegte er den US-Amerikaner Ben Shelton in 4 Sätzen. Aus der Sportredaktion Ina Kast.
2: Es dauerte ein paar Sekunden, bis Alexander Zverev realisierte, dass er gerade seinen 2. Grand-Slam-Titel gewonnen hatte. Dann erst riss er die Arme nach oben. Der 29-Jährige zeigte früh im Match starke Nerven, wirkte nicht sonderlich nervös. Für den Deutschen war es bereits das 6. Grand-Slam-Finale, für den jungen Shelton das 1. Zverev verlor zwar den 3. Satz, konnte aber zu Beginn des 4. Satzes früh ein Break holen und setzte sich nach 3,5 Stunden durch. Nun darf er sich also als erster deutscher Tennisspieler seit Boris Becker US Open-Sieger nennen.
1: Bei den Kommunalwahlen in Niedersachsen ist die CDU offenbar stärkste Kraft geworden. Nach einer Hochrechnung von Infratest DIMAP im Auftrag des NDR haben die Christdemokraten 27,7% der Stimmen geholt. Dahinter folgt die SPD mit 24,5%. Deutlich zugelegt hat die AfD, die als drittstärkste Kraft auf 16,5% kommt. Aus der ARD-Nachrichtenredaktion Volko Damm.
3: CDU-Landeschef Lechner hatte sich schon vorher optimistisch gezeigt. Er sei überzeugt, dass sich die CDU in Niedersachsen vom Bundestrend absetzen könne. Den Zuspruch der Wähler wertete er als Vertrauensbeweis. Die Menschen würden die bundespolitische Stimmung sehen, aber in Niedersachsen vertrauten sie der CDU, sagte Lechner. Ministerpräsident Lies von der SPD nannte das Abschneiden seiner Partei ein schwieriges Ergebnis. Da habe man sich mehr erhofft, räumte der SPD-Landesvorsitzende ein. Das Vertrauen in die etablierten Parteien sei angespannt. Der Wählerstrom fließe an die Ränder, sagte Lies.
1: Israels Regierung will den gerade in Venedig preisgekrönten Regisseuren einer Gaza-Dokumentation die Staatsbürgerschaft entziehen.

0: ziehen. Kulturminister Zohar warf den beiden Filmemachern Verrat am Staat Israel vor. Er werde unverzüglich Maßnahmen ergreifen. Die Dokumentation NASA war am Samstag beim Filmfestival von Venedig mit dem Spezialpreis der Jury ausgezeichnet worden. Darin berichten israelische Militärvertreter und Geheimdienstler anonym von der Tötung palästinensischer Zivilisten. In der Fußball-Bundesliga hat Elversberg gegen München 1:2 verloren. Zuvor war der Hamburger SV mit 0:5 gegen RB Leipzig unterlegen. Das Wetter in Deutschland. Am Tage vom Saarland bis in den Südosten viele Wolken, gelegentlich Schauer, sonst häufig trocken. Höchstwerte 17 Grad an der Müritz bis 27 Grad am Oberrhein. Am Dienstag im Südosten heiter, sonst gebietsweise Schauer bei 20 bis 30 Grad. Und am Mittwoch Schauer oder Gewitter, aber auch Sonne bei 15 bis maximal 25 Grad. Es ist 3:03 Uhr.
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1: Um 4 Uhr mit Olaf Knapp. Der deutsche Tennisprofi Alexander Zverev hat die US Open gewonnen. Im Finale von New York besiegte er den US-Amerikaner Ben Shelton in 4 Sätzen. Aus der Sportredaktion Ina Kast.
2: Es dauerte ein paar Sekunden, bis Alexander Zverev realisierte, dass er gerade seinen zweiten Grand-Slam-Titel gewonnen hatte. Dann erst riss er die Arme nach oben. Der 29-Jährige zeigte früh im Match starke Nerven, wirkte nicht sonderlich nervös. Für den Deutschen war es bereits das 6. Grand-Slam-Finale, für den jungen Shelton das 1. Zverev verlor zwar den 3. Satz, konnte aber zu Beginn des 4. Satzes früh ein Break holen und setzte sich nach 3,5 Stunden durch. Nun darf er sich also als erster deutscher Tennisspieler seit Boris Becker US Open-Sieger nennen.
1: Bundeskanzler Merz ist beim sogenannten Arktis-Gipfel im finnischen Rovaniemi. Dort wollen die EU und Anrainerstaaten der Region über wichtige strategische Fragen sprechen. Die Arktis-Region war zuletzt in den geopolitischen Fokus gerückt. Aus Brüssel Thomas Spickhofen.
3: Weil das Eis in der Arktis schmilzt, werden manche Seewege besser nutzbar und wichtige Rohstoffe leichter zugänglich. Das macht diese Region strategisch immer bedeutsamer. Von den USA über Russland bis China, alle haben zunehmend Interessen an der Arktis. Die EU hat sich bereits vor 5 Jahren mit einem 20-Seiten-Papier eine Art Arktis-Strategie gegeben. Da ging es vor allem um wirtschaftliche und klimapolitische Aspekte, um Forschung und Erschließung. Diese Strategie wird nun angesichts der sich rapide wandelnden geopolitischen Lage schon wieder überarbeitet. Das Ergebnis soll im Herbst vorliegen.
1: Bei den Kommunalwahlen in Niedersachsen ist die CDU nach ersten Zahlen wieder stärkste Kraft geworden. Laut einer Hochrechnung von Infratest DIMAP im Auftrag des NDR kommt die CDU auf 27,7%, dann folgt die SPD mit 24,5%. Beide Parteien haben mehrere Prozentpunkte verloren. Auf Platz 3 sieht die Hochrechnung die AfD, die mit 16,5% deutlich zulegen konnte, gefolgt von den Grünen und den Linken. Israels Regierung will den gerade in Venedig preisgekrönten Regisseuren einer Gaza-Dokumentation die Staatsbürgerschaft entziehen. Kulturminister Zohar warf den beiden Filmemachern Verrat am Staat Israel vor. Die Dokumentation NASA war am Samstag beim Filmfestival von Venedig mit dem Spezialpreis der Jury ausgezeichnet worden. Darin berichten israelische Militärvertreter und Geheimdienstler anonym von der Tötung palästinensischer Zivilisten. Das Wetter in Deutschland. Am Tage vom Saarland bis in den Südosten viele Wolken, gelegentlich Schauer, sonst häufig trocken. 17 Grad an der Müritz bis 27 Grad am Oberrhein. Dienstag im Südosten heiter, sonst gebietsweise Schauer bei 20 bis maximal 30 Grad. Es ist 4.03 Uhr.
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1: Um 5 Uhr mit Olaf Knapp. Der deutsche Tennisprofi Alexander Zverev hat die US Open gewonnen. Im Finale von New York besiegte er den US-Amerikaner Ben Shelton in 4 Sätzen. Aus der Sportredaktion Ina Kast.
2: Es dauerte ein paar Sekunden, bis Alexander Zverev realisierte, dass er gerade seinen 2. Grand-Slam-Titel gewonnen hatte. Dann erst riss er die Arme nach oben. Der 29-Jährige zeigte früh im Match starke Nerven, wirkte nicht sonderlich nervös. Für den Deutschen war es bereits das 6. Grand-Slam-Finale, für den jungen Shelton das 1. Zverev verlor zwar den 3. Satz, konnte aber zu Beginn des 4. Satzes früh ein Break holen und setzte sich nach 3,5 Stunden durch. Nun darf er sich also als erster deutscher Tennisspieler seit Boris Becker US Open-Sieger nennen.
1: Bundeskanzler Merz ist beim sogenannten Arktis-Gipfel im finnischen Rovaniemi. Dort wollen die EU und Anrainerstaaten der Region über wichtige strategische Fragen sprechen. Die Arktis-Region war zuletzt in den geopolitischen Fokus gerückt. Aus Brüssel Thomas Spickhofen.
3: Weil das Eis in der Arktis schmilzt, werden manche Seewege besser nutzbar und wichtige Rohstoffe leichter zugänglich. Das macht diese Region strategisch immer bedeutsamer. Von den USA über Russland bis China, alle haben zunehmend Interessen an der Arktis. Die EU hat sich bereits vor 5 Jahren mit einem 20-Seiten-Papier eine Art Arktis-Strategie gegeben. Da ging es vor allem um wirtschaftliche und klimapolitische Aspekte, um Forschung und Erschließung. Diese Strategie wird nun angesichts der sich rapide wandelnden geopolitischen Lage schon wieder überarbeitet. Das Ergebnis soll im Herbst vorliegen.
1: Bei den Kommunalwahlen in Niedersachsen ist die CDU wohl wieder stärkste Kraft geworden. Laut einer Hochrechnung von Infratest DIMAP im Auftrag des NDR kommt die CDU auf 27,7%. Dahinter folgt die SPD mit 24,5%. Beide Parteien haben mehrere Prozentpunkte verloren. Auf Platz 3 sieht die Hochrechnung die AfD, die mit 16,5% deutlich zulegen konnte, gefolgt von den Grünen und den Linken. Israels Regierung will den gerade in Venedig preisgekrönten Regisseuren einer Gaza-Dokumentation die Staatsbürgerschaft entziehen. Kulturminister Zohar warf den beiden Filmemachern Verrat am Staat Israel vor. Die Dokumentation NASA war am Samstag beim Filmfestival von Venedig mit dem Spezialpreis der Jury ausgezeichnet worden. Darin berichten israelische Militärvertreter und Geheimdienstler anonym von der Tötung palästinensischer Zivilisten. Das waren die Nachrichten. Das Wetter in Deutschland: am Tage vom Saarland bis in den Südosten viele Wolken und gelegentlich Schauer. Sonst ist es häufig trocken. Höchstwerte 17 Grad an der Müritz bis maximal 27 Grad am Oberrhein. Die Zeit, es ist gleich 5.03 Uhr.
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1: Um 6 Uhr mit Mirko Jugelt. Tennisprofi Alexander Zverev hat zum ersten Mal die US Open gewonnen. Im Finale in New York bezwang er den US-Amerikaner Ben Shelton in 4 Sätzen und holte sich damit seinen zweiten Grand Slam-Titel. Im Januar hatte Zverev bereits die French Open gewonnen. Er ist der zweite Deutsche, der in New York im Männer-Einzel gewinnen konnte, nach Boris Becker 1989. Die sinkende Flüchtlingszahl bringt den Kommunen in Mitteldeutschland kaum finanzielle Entlastung. Der Chef des Sächsischen Landkreistages, Henrik Reichen, sagte dem MDR, der Rückgang helfe gar nicht, weil man die Kosten zu über 90% vom Freistaat erstattet bekomme. Das Innenministerium von Sachsen-Anhalt teilte mit, deshalb lande die Einsparung vor allem beim Land. In Deutschland leben immer weniger Menschen in der eigenen Wohnung oder im eigenen Haus. Das berichtet die Augsburger Allgemeine und beruft sich dabei auf eine Studie des Pestel-Instituts. Demnach lag die Eigentumsquote hierzulande bei 43,5% und ist damit so niedrig wie seit 20 Jahren nicht mehr. Im europäischen Vergleich liege Deutschland auf dem letzten Platz. Als Hauptgründe werden hohe Baukosten, gestiegene Zinsen und die Wohnungsbaupolitik genannt. Bei den Kommunalwahlen in Niedersachsen ist die CDU laut einer Hochrechnung erneut stärkste Kraft geworden. Nach den Zahlen von Infratest DIMAP für den Norddeutschen Rundfunk kamen die Christdemokraten nach Verlusten auf 27,7%. Die SPD landete bei 24,5%, die AfD legte deutlich zu und holte 16,5%. In Salzgitter holte sie die Mehrheit im Stadtrat. Die Grünen lagen der Hochrechnung zufolge bei 13,6%, die Linke holte 5,9% und die FDP 3,6%. In Schweden ist noch unklar, wie die Parlamentswahl ausgegangen ist. Wie die Wahlbehörde am Morgen mitteilte, lagen die Sozialdemokraten von Ex-Regierungschefin Magdalena Andersson nach Auszählung von 93% der Stimmen vorn. Offen ist aber, ob das auch mögliche Mitte-Links-Bündnis die Mehrheit erringen kann. Der konservative Regierungschef Ulf Kristersson hat deshalb noch eine Chance, an der Macht zu bleiben. In der Fußball-Bundesliga hat Bayern München den Aufsteiger SV Elversberg 2:1 geschlagen. Zuvor konnte sich RB Leipzig mit 5:0 gegen den Hamburger SV durchsetzen. Das waren die Nachrichten.
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1: Un pazzo, un pazzo. So sollen die Kinder hinter ihm hergerufen haben, als er durch die Straßen seiner Heimatstadt lief, mit wilden Haaren und Kleidern, die eine Wäsche vertragen hätten. Un pazzo, ein Idiot, ein Spinner. Der Mann, dem diese Worte galten, hieß Francesco di Bernardone und lebte vor 800 Jahren im italienischen Umbrien. Wir kennen ihn unter dem Namen Franz von Assisi. Und obwohl die Kinder ihn damals ausgelacht haben, ist er einer der Großen in der Geschichte des Christentums. Spuren seines Wirkens haben sich bis heute erhalten, sogar hier in Mitteldeutschland, über 1000 Kilometer von Assisi entfernt. Das Meißner Stadtmuseum war früher eine franziskanische Kirche, genau wie das Kulturzentrum in Löbau. Es gibt Kitas in Delitzsch, Halle und Nordhausen, die nach Franz benannt sind. Es gibt Biografien über ihn, Kinderbücher, Filme und natürlich ein Musical. Wieso denken wir 800 Jahre nach seinem Tod immer noch an Franz von Assisi? Wer war er? Und warum haben ihn manche für einen Spinner gehalten und andere für einen Heiligen? Er war jemand, der verfallene Kirchen reparierte. Er war jemand, der angeblich mit Tieren redete, einmal sogar mit einem Wolf. Er reiste viel. Er kritisierte den Frühkapitalismus seiner Zeit und eine laue Frömmigkeit. Franz fand, dass es sich am besten lebt, wenn man nichts besitzt, nicht einmal Schuhe. Jesus war sein Leitstern, seine Orientierung. So wie er wollte Franz leben, arm, aber voller Gottvertrauen und Großzügigkeit. Denn wer alles gibt, hat die Hände frei. Das wusste Franz. In den nächsten Tagen werde ich noch mehr über Franz von Assisi erzählen, über ihn und seine Freundin Clara, über Jesus, an dem sich Franz ausrichtete, über das Singen und das Barfußlaufen, über den Mut mancher Menschen, ihr Leben radikal zu ändern. Für heute wünsche ich Ihnen erst einmal Frieden und Gutes. Das ist der franziskanische Gruß. Frieden und Gutes.
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1: Um 7 Uhr mit Mirko Jugelt. Tennisprofi Alexander Zverev hat zum ersten Mal die US Open gewonnen. Im Finale in New York bezwang er den US-Amerikaner Ben Shelton in 4 Sätzen und holte sich damit seinen 2. Grand-Slam-Titel. Im Juni hatte Zverev bereits die French Open gewonnen. Er ist der 2. Deutsche, der in New York im Männereinzel gewinnen konnte, nach Boris Becker 1989. Die sinkende Flüchtlingszahl bringt den Kommunen in Mitteldeutschland kaum finanzielle Entlastung. Wie das Innenministerium von Sachsen-Anhalt auf MDR-Nachfrage mitteilte, landet die Einsparung vor allem beim Land. Gäben Kreise und Städte weniger für Flüchtlinge aus, müsste das Land auch weniger erstatten. Ähnlich äußerten sich der Sächsische Landkreistag und der Gemeinde- und Städtebund in Thüringen. Bei den Kommunalwahlen in Niedersachsen ist die CDU erneut stärkste Kraft auf Kreisebene geworden. Nach dem vorläufigen Ergebnis kamen die Christdemokraten nach Verlusten auf 27,2%. Die SPD landete bei 24,6%. Die AfD legte deutlich zu und holte 15,9%. In Salzgitter holte sie die Mehrheit im Stadtrat. Die Grünen lagen der Hochrechnung zufolge bei 14,1%, die Linke holte 6,0% und die FDP 3,7%. In Schweden ist noch unklar, wie die Parlamentswahl ausgegangen ist. Laut Wahlbehörde lagen die Sozialdemokraten von Ex-Regierungschefin Magdalena Andersson nach Auszählung von 93% der Stimmen vorn. Offen ist aber, ob auch das mögliche Mitte-Links-Bündnis die Mehrheit erringen kann. Der konservative Regierungschef Ulf Kristersson hat deshalb noch eine Chance, an der Macht zu bleiben. In Deutschland leben immer weniger Menschen in der eigenen Wohnung oder im eigenen Haus. Das berichtet die Augsburger Allgemeine und beruft sich dabei auf eine Studie des Pestel-Instituts. Demnach lag die Eigentumsquote hierzulande bei 43,5% und ist damit so niedrig wie seit 20 Jahren nicht mehr. Im europäischen Vergleich liege Deutschland auf dem letzten Platz. Als Hauptgründe werden hohe Baukosten, gestiegene Zinsen und die Wohnungsbaupolitik genannt. In der Fußball-Bundesliga hat Bayern München den Aufsteiger SV Elversberg 2:1 geschlagen. Zuvor konnte sich RB Leipzig mit 5:0 gegen den Hamburger SV durchsetzen. Das waren die Nachrichten.
2: Der Wetterbericht für die MDR Schlagerwelt. Heute neben dichten Wolken auch größere Aufheiterungen. Es bleibt überall trocken. Die Höchstwerte liegen zwischen 17 und 22 Grad. Morgen nach Nebel häufig Sonne, dazu auch ein paar Wolken. Es bleibt trocken. Die Höchstwerte 23 bis 27 Grad. Und am Mittwoch zeitweise schauerartiger, gewittriger Regen und Temperaturrückgang.
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2: Und ich wünsche Ihnen einen schönen Montagmorgen. Prima, dass wir gemeinsam in die neue Woche starten. Hier kommt der Kaiser, Roland Kaiser.

Guten Tag, mein Sohn. Du hier in der Kirche? Und dann noch in diesem Zustand? 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

Das Würfelspiel, das war Juliane Werding am Montagmorgen in ihrer MDR Schlagerwelt. Ich wünsche Ihnen einen schönen guten Morgen. Ja, heute ist Montag, der 14. September. Wir schauen mal schnell aufs Kalenderblatt. Namenstag haben heute Alberto, Cornelius und Notbura. Und das war die Notbura von Eben. Sie war eine Dienstmagd und lebte bis 1313. Die Jahrestage für den 14. September sind

0: Heute ist Tag des Nüsse-Sammelns in Großbritannien, dann Tag des Berliners, Tag des belegten Baguettes und heute ist in den USA der Tag, an dem man mit seinem Chef tauschen soll. Und heute ist Tag der Ruhe. Und zum Thema Ruhe sagte Mahatma Gandhi, wenn du im Recht bist, kannst du dir leisten, die Ruhe zu bewahren. Und wenn du im Unrecht bist, kannst du dir nicht leisten, sie zu verlieren.
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Ja, das waren die Cowboys von der Bordekant. Das war die Band Truckstop hier in ihrer MDR-Schlagerwelt. Und Take It Easy, altes Haus, vielleicht so ein Tipp auch für den Montag bzw. für die ganze neue Woche. Einen schönen guten Morgen wünsche ich Ihnen. Gleich die Landesnachrichten um 7:30 und danach der Wetterbericht. Bis dahin habe ich die Ice Cats für Sie und davor.

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1: Mit Frank Thomas. Eine Woche nach der Landtagswahl in Sachsen-Anhalt trifft sich der CSU-Vorstand seit gestern zu einer zweitägigen Klausur in München. Die Ministerpräsidenten von Bayern und Sachsen, Söder und Kretschmer, haben dabei gestern vor einem Scheitern der aktuellen Bundesregierung gewarnt. CSU-Chef Söder sagte vor Beginn der Klausurtagung, das würde der AfD in die Hände spielen. Die Koalition müsse ihre Kommunikation verbessern und sich auf das Wesentliche konzentrieren. Kretschmer sagte mit Blick auf die Wahl in Sachsen-Anhalt, das Schlimmste, was passieren könne, sei, dass es weitergehe wie bisher. Man müsse sich den Menschen zuwenden und miteinander ins Gespräch kommen. Die Freibäder in Sachsen-Anhalt haben nach der Saison eine positive Bilanz gezogen. Allein in den 5 Magdeburger Strand- und Freibädern kühlten sich über 150.000 Gäste ab. Das waren knapp 38.000 mehr als im vergangenen Jahr. Auch in anderen Städten wie Halle und Salzwedel stiegen die Besucherzahlen. Nach der Brandstiftung auf einem Reiterhof in Bad Liebenstein sucht die Polizei die Täter jetzt mit Hilfe des Fernsehens. Der Fall war gestern Thema in der MDR-Sendung Kripo Live. Gesucht werden Zeugen. Das Feuer hatte im August diesen Jahres eine Halle zerstört, in der Stroh und Spezialfutter gelagert waren. Auch Stallungen waren von dem Feuer betroffen. Die Sendung Kripo Live kann in der ARD-Mediathek abgerufen werden. Soweit die Meldungen. 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
2: Und hier der Wetterbericht für die MDR Schlagerwelt. Heute neben dichten Wolken auch größere Aufheiterungen. Es bleibt überall trocken. Die Höchstwerte liegen zwischen 17 und 22 Grad. Morgen nach Nebel häufig Sonne. Dazu gibt es auch ein paar Wolken. Es bleibt überall trocken. Die Höchstwerte 23 bis 27 Grad. Und am Mittwoch wieder zeitweise schauerartiger Regen. Dazu Temperaturrückgang.
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2: Ja, einen schönen guten Morgen wünsche ich Ihnen jetzt mit Mary Rose.

0: Ein Lächeln, das war Jürgen Markus mit einem seiner großen Erfolge hier in ihrer MDR-Schlagerwelt. Und wir schauen nach Finnland.
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0: Kanzler Merz ist zum Arktis-Gipfel in Finnland eingetroffen, bei dem es unter anderem um Sicherheitsfragen gehen wird. Für die MDR-Schlagerwelt berichtet Thomas Spiekhofen.
2: Weil das Eis in der Arktis schmilzt, werden manche Seewege besser nutzbar und wichtige Rohstoffe leichter zugänglich. Das macht diese Region strategisch immer bedeutsamer. Von den USA über Russland bis China, alle haben zunehmend Interessen an der Arktis. Die EU hat sich bereits vor 5 Jahren mit einem 20-Seiten-Papier eine Art Arktis-Strategie gegeben. Da ging es vor allem um wirtschaftliche und klimapolitische Aspekte, um Forschung und Erschließung. Diese Strategie wird nun angesichts der sich rapide wandelnden geopolitischen Lage schon wieder überarbeitet. Das Ergebnis soll im Herbst vorliegen. Die finnische Initiative zum ersten europäischen Arktis-Gipfel hebe die strategische Bedeutung dieser Region hervor, erklärte Ratspräsident Antonio Costa nach seiner Ankunft am Tagungsort Rovaniemi, der Hauptstadt von Lappland. Von den EU-Mitgliedern sind die baltischen und die skandinavischen Staaten bei diesem Gipfel dabei. Außerdem Deutschland mit Bundeskanzler Friedrich Merz und Frankreich mit seinem Außenminister. Aus Brüssel kommen Ratspräsident Costa und die Außenbeauftragte Kaya Kallas. Die weiteste Anreise hat der rumänische Präsident Nico Jordan.

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1: Um 8 Uhr mit Mirko Jugelt. Tennisprofi Alexander Zverev hat zum ersten Mal die US Open gewonnen. Im Finale in New York bezwang er den US-Amerikaner Ben Shelton in 4 Sätzen und holte sich damit seinen zweiten Grand-Slam-Titel. Im Juni hatte Zverev bereits die French

0: Open gewonnen. Er ist der zweite Deutsche, der in New York im Männereinzel gewinnen konnte, nach Boris Becker 1989. Sachsens Ministerpräsident Michael Kretschmer hat die Entscheidung verteidigt, im Freistaat verstärkt auf die Rüstungsindustrie zu setzen. Der CDU-Politiker sagte der Leipziger Volkszeitung, es sei nötig, verstärkt in die eigene Verteidigungsfähigkeit zu investieren. Außerdem würden in der Rüstungsbranche gut bezahlte Jobs entstehen. Anlass für die Äußerungen sind die umstrittenen Pläne der US-Rüstungsfirma Covenant, die Marschflugkörper in Leipzig bauen will. Die sinkende Flüchtlingszahl bringt den Kommunen in Mitteldeutschland kaum finanzielle Entlastung. Es liegt daran, dass die Länder auch weniger erstatten, wenn Kreise und Städte nicht mehr so viel Geld für Flüchtlinge ausgeben. Wie das Innenministerium von Sachsen-Anhalt auf MDR-Nachfrage bestätigte, landet die Einsparung deshalb vor allem beim Land. Ähnlich äußerten sich der Sächsische Landkreistag und der Gemeinde- und Städtebund in Thüringen. Bei den Kommunalwahlen in Niedersachsen ist die CDU erneut stärkste Kraft auf Kreisebene geworden. Nach dem vorläufigen Ergebnis kamen die Christdemokraten nach Verlusten auf 27,2%. Die SPD landete bei 24,6%. Die AfD legte deutlich zu und holte 15,9%. In Salzgitter holte sie die Mehrheit im Stadtrat. Die Grünen lagen der Hochrechnung zufolge bei 14,1%, die Linke holte 6,0% und die FDP 3,7%. In Schweden ist noch unklar, wie die Parlamentswahl ausgegangen ist. Laut Wahlbehörde lagen die Sozialdemokraten von Ex-Regierungschefin Magdalena Andersson nach Auszählung von 93% der Stimmen vorn. Offen ist aber, ob auch das mögliche Mitte-Links-Bündnis die Mehrheit erringen kann. Der konservative Regierungschef Ulf Kirsterson hat deshalb noch eine Chance, an der Macht zu bleiben. In der Fußball-Bundesliga hat Bayern München den Aufsteiger SV Elversberg 2:1 geschlagen. Zuvor konnte sich RB Leipzig mit 5:0 gegen den Hamburger SV durchsetzen. Das waren die Nachrichten.
1: Und jetzt noch der Wetterbericht für die MDR-Schlagerwelt. Heute neben dichten Wolken auch größere Aufheiterungen, es bleibt überall trocken. Die Höchstwerte liegen zwischen 17 und 22 Grad. Morgen nach Nebel häufig Sonne, dazu auch ein paar Wolken, es bleibt trocken. Die Höchstwerte 23 bis 27 Grad. Und am Mittwoch zeitweise schauerartiger, gewittriger Regen und Temperaturrückgang.
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1: Und mit einer Dame, die bald auf Deutschland-Tour unterwegs sein wird. Hier ist Nicole.

Wir sagen Dankeschön. Das waren die Flippers hier in der MDR-Schlagerwelt. Und Olaf, der Flipper, der trägt ja das Erbe der Flippers weiter. Und er hat noch einen großen Traum. In einem Interview hat er uns erzählt, er möchte noch eine große Reise an den Nordpol machen, gemeinsam mit seiner gesamten Familie. Am besten mit einem Postschiff. Und dann kann man mal gucken, was die Eisbären da oben so machen. Einen schönen guten Morgen mit Ihrer MDR-Schlagerwelt. Und wenn Sie in Sachsen in den Tag starten, so Sächsische Schweiz, Oberlausitz, dann brauchen Sie auf alle Fälle noch ein Regenschirm. Ansonsten bleibt es heute meist trocken und mehr zum Wetter noch in dieser halben Stunde aus unserem Wetterstudio. Hier habe ich die Fischerin für Sie, Helene Fischer, und sie gehört ja mit zu den erfolgreichsten Künstlerinnen. Und in diesem Jahr ist sie mit der Millennium Entertainment Henne geehrt worden. Mehr dazu auf unserer Internetseite ardschlagerwelt.de.

0: Ja, Feuer und Flamme, das war der Fernando Express hier in Ihrer MDR Schlagerwelt und ich wünsche Ihnen einen schönen guten Morgen. Auch schönen guten Morgen ins MDR Wetterstudio zu Josephine Becher. Josephine, wie starten wir in diesem Montag?
1: Ja, ein bisschen trüb am Anfang. Also wir haben einige Wolkenfelder, dann teilweise auch vor allem in Thüringen so ein bisschen Nebel. Regen gibt's auch, meistens aber eher so leichter Nieselregen. Der zieht jetzt immer noch über Sachsen, auch im Osten Thürings und im Südosten Sachsen-Anhalts ist das so ein bisschen unterwegs, wird sich jetzt aber in den Morgenstunden und spätestens dann im Laufe des Vormittags auch ganz aus dem Südosten verabschieden. Danach gibt's auch dahinter so ein paar größere Aufheiterungen. Die Sonne kann sich also auch ganz gut zeigen und die Temperatur, die wird ein Stück ansteigen. In der Spitze sind wir so bei Werten zwischen 17 und örtlich 21 Grad.
0: Und wie wird der Rest der Woche? Gibt's noch einen schönen Spätsommer? Vielleicht?
1: Ja, also wir merken sogar noch mal richtig den Sommer und zwar nämlich schon morgen mit 23 bis 27 Grad in der Spitze. Es geht zwar typisch herbstlich mit ein bisschen Nebel in den Tag, aber der löst sich dann auf und dann kommt auch die Sonne sehr gut zum Vorschein. Morgen, ja, wird es eigentlich überwiegend trocken sein, höchstens im Norden gibt es ein paar Tropfen, aber das ist am Mittwoch definitiv nicht mehr der Fall. Da gibt es schauerartigen, teilweise sogar gewitterigen Regen.
0: Danke, Josephine Bechler in unserem Wetterstudio.
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1: Mit Uli Sondermann-Becker. Nach der Hausexplosion in Weimar läuft die Suche nach dem Bewohner. Kriminalpolizei, THW und Feuerwehr sind auch in der Nacht im Einsatz gewesen. Mit zwei Baggern graben sie sich durch die Trümmer des Hauses. Wie ein Polizeisprecher am Morgen sagte, handelt es sich bei dem gesuchten Mann um einen 61-jährigen Notarzt. Die Polizei geht davon aus, dass die beiden Explosionen gestern vorsätzlich mit Gasflaschen ausgelöst worden waren. Der Sachschaden liegt nach ersten Schätzungen im Millionenbereich. Der Feuerwehreinsatz war der größte in Weimar seit dem Brand der Anna-Amalia-Bibliothek. In Dresden sind gestern tausende Menschen gegen die AfD auf die Straße gegangen. Auf dem Theaterplatz versammelten sich nach Angaben von Reportern etwa 3000 bis 4000 Menschen. Wie die Organisatoren mitteilen, sorgen sich viele Menschen nach dem AfD-Wahlsieg in Sachsen-Anhalt um gesellschaftliche Folgen. Besonders benachteiligte Gruppen befürchten, unter Druck zu geraten. Auf der Autobahn 9 ist in der Nacht ein Mensch bei einem Verkehrsunfall mit einem Schwerlasttransport ums Leben gekommen. Wie die Polizei dem MDR mitteilte, stand der Schwerlaster mit einer Reifenpanne auf dem Standstreifen zwischen Thurland und Bitterfeld-Wolfen in Richtung München. Ein PKW prallte gegen das ebenfalls stehende Begleitfahrzeug. Bei dem Aufprall starb der Beifahrer im Auto. Der Fahrer des Unfallwagens wurde schwer verletzt.
2: Der Wetterbericht für die MDR Schlagerwelt. Heute neben dichten Wolken auch größere Aufheiterungen. Es bleibt überall trocken. Die Höchstwerte liegen zwischen 17 und 22 Grad. Morgen nach Nebel häufig Sonne, dazu auch ein paar Wolken. Es bleibt trocken. Die Höchstwerte 23 bis 27 Grad. Und am Mittwoch zeitweise schauerartiger, gewittriger Regen und Temperaturrückgang.
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2: Ja, und ich habe jetzt den Schlagertitan für Sie, Bernhard Brink.

Alle Mädchen träumen. Die Wenke war das. Wenke Mühre mit einem ihrer Klassiker hier in der MDR Schlagerwelt. Ja, und bei uns, da sind ja die Schlagerklassiker zu Hause. Aber auch der junge Schlager. Und da habe ich jetzt die Schlagerpiloten für Sie. Und die können Sie ja bald im Schlagerland erleben. Auf Tour zusammen mit Uta Bresan, wenn es heißt Musik für euch, präsentiert von Uta Bresan. Am 24. September geht's los, also in 10 Tagen. Mit dabei Mitch Keller, Sunrise, die Schlagerpiloten und als Henne im Korb Uta Bresan, hat sie selber gesagt. Ich bin die Henne im Korb. So, und hier sind sie, die Schlagerpiloten. Mit Schuld war nur der Limoncello.

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1: Um 9 Uhr mit Mirko Jugelt. Sachsens Ministerpräsident Michael Kretschmer hat die Entscheidung verteidigt, im Freistaat verstärkt auf die Rüstungsindustrie zu setzen. Der CDU-Politiker sagte der Leipziger Volkszeitung, es sei nötig, in die eigene Verteidigungsfähigkeit zu investieren. Sachsen sei auch nicht in der Situation, aus Luxus auf die Jobs in der Rüstungsbranche zu verzichten. Anlass für die Äußerungen sind die umstrittenen Pläne der US-Firma Covenant, die ab dem kommenden Jahr Marschflugkörper in Leipzig bauen will. Bei den Kommunalwahlen in Niedersachsen ist CDU erneut stärkste Kraft auf Kreisebene geworden. Nach dem vorläufigen Ergebnis kamen die Christdemokraten nach Verlusten auf rund 27%. Die SPD landete bei knapp 25%. Die AfD legte deutlich zu und holte fast 16%. In Salzgitter erreichte die Partei eine Mehrheit im Stadtrat. Die Sinke

0: Die Flüchtlingszahl bringt den Kommunen in Mitteldeutschland kaum finanzielle Entlastung. Das liegt daran, dass die Länder auch weniger erstatten, wenn Kreise und Städte nicht mehr so viel Geld für Flüchtlinge ausgeben. Wie das Innenministerium von Sachsen-Anhalt auf MDR-Nachfrage bestätigte, landet die Einsparung deshalb vor allem beim Land. Ähnlich äußerten sich der Sächsische Landkreistag und der Gemeinde- und Städtebund in Thüringen. Sachsen-Anhalts Gleichstellungsbeauftragte Sarah Schulze befürchtet negative Folgen durch den geringen Frauenanteil im neuen Landtag. Schulze sagte dem MDR, Themen wie der Schutz von Frauen vor Gewalt, die Vereinbarkeit von Familie, Pflege und Beruf sowie die wirtschaftliche Unabhängigkeit von Frauen könnten dadurch weniger Beachtung finden. Nach der Landtagswahl liegt der Frauenanteil im Magdeburger Parlament nur noch bei 22% und ist damit so gering wie in keinem anderen Bundesland. Tennisprofi Alexander Zverev hat zum ersten Mal die US Open gewonnen. Im Finale in New York bezwang er den US-Amerikaner Ben Shelton in 4 Sätzen und holte sich damit seinen 2. Grand-Slam-Titel nach den French Open im Juni. In der Fußball-Bundesliga hat Bayern München den Aufsteiger SV Elversberg 2:1 geschlagen. Zuvor konnte sich RB Leipzig mit 5:0 gegen den Hamburger SV durchsetzen. Das waren die Nachrichten.
1: Und hier der Wetterbericht für die MDR-Schlagerwelt. Heute neben dichten Wolken auch größere Aufheiterungen, es bleibt überall trocken. Die Höchstwerte liegen zwischen 17 und 22 Grad. Morgen nach Nebel häufig Sonne, dazu gibt es auch ein paar Wolken, es bleibt überall trocken. Die Höchstwerte 23 bis 27 Grad und am Mittwoch wieder zeitweise schauerartiger Regen, dazu Temperaturrückgang.
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1: Und mit Musik aus dem Schlagerland geht's hinein in den Vormittag. Hier kommt Ronny Krapmann.

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Der Stern vom Mykonos, das war genau Katja Epstein hier in ihrer MDR Schlagerwelt. Dreimal stand sie für Deutschland auf der Bühne beim ESC. Ich sag nur, Wunder gibt es immer wieder oder diese Welt und Theater. Und sie steht immer noch auf der Bühne. Heute Abend übrigens im Schlossparktheater Berlin-Steglitz. Und da heißt es Berlin trotzdem und alledem. Einen schönen Vormittag mit ihrer MDR Schlagerwelt. Jetzt mit einem Schlagerkönig, der seit 5 Jahrzehnten mit zu den bekanntesten Namen des deutschen Schlagers zählt. Der Wolle, Wolfgang Petri. Am 22. September feiert er seinen 75. Geburtstag und 3 Tage später, am 25. September, da veröffentlicht er sein neues Album ein Leben lang. Also frisches Material. Und die Fans müssen aber sehr, sehr stark sein, denn Hoffnung auf ein Bühnen-Comeback, ein Bühnenrückkehr sind nach 27 Jahren fast ausgeschlossen. Aber es gibt ja ihre MDR Schlagerwelt, da ist er mit dabei. Zum Beispiel mit seinen großen Erfolgen, wie diesen hier. Verlieben, verloren, vergessen, verloren.

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2: Un pazzo, un pazzo. So sollen die Kinder hinter ihm hergerufen haben, als er durch die Straßen seiner Heimatstadt lief, mit wilden Haaren und Kleidern, die eine Wäsche vertragen hätten. Un pazzo, ein Idiot, ein Spinner. Der Mann, dem diese Worte galten, hieß Francesco di Bernardone und lebte vor 800 Jahren im italienischen Umbrien. Wir kennen ihn unter dem Namen Franz von Assisi. Und obwohl die Kinder ihn damals ausgelacht haben, ist er einer der Großen in der Geschichte des Christentums. Spuren seines Wirkens haben sich bis heute erhalten, sogar hier in Mitteldeutschland, über 1000 Kilometer von Assisi entfernt. Das Meißner Stadtmuseum war früher eine franziskanische Kirche, genau wie das Kulturzentrum in Löbau. Es gibt Kitas in Delitzsch, Halle und Nordhausen, die nach Franz benannt sind. Es gibt Biografien über ihn, Kinderbücher, Filme und natürlich ein Musical. Wieso denken wir 800 Jahre nach seinem Tod immer noch an Franz von Assisi? Wer war er? Und warum haben ihn manche für einen Spinner gehalten und andere für einen Heiligen? Er war jemand, der verfallene Kirchen reparierte. Er war jemand, der angeblich mit Tieren redete, einmal sogar mit einem Wolf. Er reiste viel. Er kritisierte den Frühkapitalismus seiner Zeit und eine laue Frömmigkeit. Franz fand, dass es sich am besten lebt, wenn man nichts besitzt, nicht einmal Schuhe. Jesus war sein Leitstern, seine Orientierung. So wie er wollte Franz leben. Arm, aber voller Gottvertrauen und Großzügigkeit. Denn wer alles gibt, hat die Hände frei. Das wusste Franz. In den nächsten Tagen werde ich noch mehr über Franz von Assisi erzählen. Über ihn und seine Freundin Clara. Über Jesus, an dem sich Franz ausrichtete. Über das Singen und das Barfußlaufen. Über den Mut mancher Menschen, ihr Leben radikal zu ändern. Für heute wünsche ich Ihnen erst einmal Frieden und Gutes. Das ist der franziskanische Gruß. Frieden und Gutes.
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1: Mit Frank Thomas. Eine Woche nach der Landtagswahl in Sachsen-Anhalt trifft sich der CSU-Vorstand seit gestern zu einer zweitägigen Klausur in München. Die Ministerpräsidenten von Bayern und Sachsen, Söder und Kretschmer, haben dabei gestern vor einem Scheitern der aktuellen Bundesregierung gewarnt. CSU-Chef Söder sagte vor Beginn der Klausurtagung, das würde der AfD in die Hände spielen. Die Koalition müsse ihre Kommunikation verbessern und sich auf das Wesentliche konzentrieren. Kretschmer sagte mit Blick auf die Wahl in Sachsen-Anhalt, das Schlimmste, was passieren könne, sei, dass es weitergehe wie bisher. Man müsse sich den Menschen zuwenden und miteinander ins Gespräch kommen. Die Freibäder in Sachsen-Anhalt haben nach der Saison eine positive Bilanz gezogen. Allein in den 5 Magdeburger Strand- und Freibädern kühlten sich über 150.000 Gäste ab. Das waren knapp 38.000 mehr als im vergangenen Jahr. Auch in anderen Städten wie Halle und Salzwedel stiegen die Besucherzahlen. Nach der Brandstiftung auf einem Reiterhof in Bad Liebenstein sucht die Polizei die Täter jetzt mit Hilfe des Fernsehens. Der Fall war gestern Thema in der MDR-Sendung Kripo Live. Gesucht werden Zeugen. Das Feuer hatte im August diesen Jahres eine Halle zerstört, in der Stroh und Spezialfutter gelagert waren. Auch Stallungen waren von dem Feuer betroffen. Die Sendung Kripo Live kann in der ARD-Mediathek abgerufen werden. Soweit die Meldungen. 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
2: Und jetzt noch der Wetterbericht für die MDR Schlagerwelt. Heute neben dichten Wolken auch größere Aufheiterungen. Es bleibt überall trocken. Die Höchstwerte liegen zwischen 17 und 22 Grad. Morgen nach Nebel häufig Sonne, dazu auch ein paar Wolken. Es bleibt trocken. Die Höchstwerte 23 bis 27 Grad. Und am Mittwoch zeitweise schauerartiger, gewittriger Regen und Temperaturrückgang.
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2: Einen schönen Vormittag wünsche ich Ihnen jetzt mit der Gruppe Karriere.

0: Ach, ein schöner Klassiker, der Trödler Abraham, das war der Wolfgang. So, und jetzt geht's um Ackerland.
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0: Und um eine Idee, die in der Landwirtschaftsbranche noch nicht weit verbreitet ist, aber durchaus Schule machen könnte. In Düsedau in der Altmark verpachtet eine Familie Ackerland, die ganz nach Wünschen der Pächter kultiviert wird. Wie das in der Praxis funktioniert, hat sich für die MDR Schlagerwelt Katharina Heckel erklären lassen und war eben bei dieser Familie Thompson in Düsedau. Dort wurde vor einiger Zeit Getreide geerntet. Und zwar
2: Waldstaudenroggen. Den auf seinem gepachteten Hektar anzubauen, hatte sich Heiko Weid aus Dresden gewünscht. Er ist der Erste, der die ungewöhnliche Idee mitträgt.
3: Waldstaudenroggen, ein besonderer Roggen, eine sehr alte Sorte, komplett ohne Chemie, ohne Spritzen, ohne Düngen, ohne Nachbehandeln. Ich finde das super. Wir haben die gleichen Ideen. Wir haben die gleiche Einstellung zum Nahrungsmittel, zum Essen. Da ist es egal, wenn Dresden auch ein Stückchen weg ist. Ich freue mich immer, wenn wir uns sehen.
2: 7 Kinder hat Familie Weid in Dresden. Brot und Kuchen werden ausschließlich selbst gebacken. Die Ernte beim Waldstaudenroggen in Düsedau ist mit etwa 300 Kilogramm gut ausgefallen. Die alte Weizensorte, die sich der Pächter auch gewünscht hatte, brachte etwa 550 Kilo. Weids Bedingungen sind

0: dabei erfüllt worden.
1: Diese Grundreinheit, mit der die Familie Thomsen da rangeht, mit der Akribie, und da hast du natürlich ein anderes Vertrauen zu dem, was dann nachher im Säckel ist und auf dem Tisch. Die sind total kreativ und ja, sehr gründlich in der Vorbereitung. Ne?
0: Für die Landwirtsfamilie Thomsen ist der Anbau der ungewohnten Getreidesorten eine Herausforderung. Sie musste auch investieren in eine Körnerreinigung zum Beispiel. Da hat Constanze Thomsen bis jetzt noch selbst Hand angelegt.
2: Diese etlichen Kilo, die unser erster Kunde bekommen hat, die habe ich alle per Hand durchsortiert. Und wenn sich das weiterentwickelt, müssen wir auch da noch wieder investieren.
0: Pächter Heiko Weidt bleibt Thomsens auf jeden Fall auch im kommenden Jahr erhalten. Es geht also weiter. Und Constanze Thomsen hofft, dass mehr Berufskollegen sich auf die neue Idee einlassen.
2: Wir denken, dass es wirklich ein Weg für die Zukunft ist, weil viele erkannt haben, dass Lebensmittel auch etwas mit Gesundheit zu tun hat. Und deshalb lassen wir uns darauf ein.
0: Die nächsten Interessenten haben sich schon in Düsedau gemeldet.
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1: Um 10 Uhr mit Mirko Jugelt. Sachsens Ministerpräsident Michael Kretschmer hat die Entscheidung verteidigt, im Freistaat verstärkt auf die Rüstungsindustrie zu setzen. Der CDU-Politiker sagte der Leipziger Volkszeitung, es sei nötig, in die eigene Verteidigungsfähigkeit zu investieren. Sachsen sei auch nicht in der Situation, aus Luxus auf die Jobs in der Rüstungsbranche zu verzichten. Anlass für die Äußerungen sind die umstrittenen Pläne der US-Firma Covenant, die ab dem kommenden Jahr Marschflugkörper in Leipzig bauen will. In Deutschland können Millionen Menschen ihre Strom- und Gasrechnungen nicht pünktlich begleichen. Das geht aus Daten des Statistischen Bundesamtes hervor. Demnach lebten im vergangenen Jahr rund 3,8 Millionen Menschen in Haushalten, die bei Versorgungsbetrieben im Zahlungsverzug waren. Vor allem Mieter seien durch steigende Nebenkosten belastet. Laut Statistik ging allerdings der Anteil der säumigen Zahler der Gesamtbevölkerung im Vergleich zum Vorjahr zurück von 5,0 auf 4,6%. Bei den Kommunalwahlen in Niedersachsen ist die CDU erneut stärkste Kraft auf Kreisebene geworden. Nach dem vorläufigen Ergebnis kamen die Christdemokraten nach Verlusten auf rund 27%. Die SPD landete bei knapp 25%, die AfD legte deutlich zu und holte fast 16%. In Salzgitter erreichte die Partei eine Mehrheit im Stadtrat. Sachsen-Anhalts Gleichstellungsbeauftragte Sarah Schulze befürchtet negative Folgen durch den geringen Frauenanteil im neuen Landtag. Schulze sagte dem MDR,

0: Themen wie der Schutz von Frauen vor Gewalt oder die Vereinbarkeit von Familie, Pflege und Beruf könnten dadurch weniger Beachtung finden. Nach der Landtagswahl liegt der Frauenanteil im Magdeburger Parlament nur noch bei knapp 22% und ist damit so gering wie in keinem anderen Bundesland. Die diplomatischen Bemühungen im Nahen Osten haben einen Rückschlag erlitten. Ein geplantes Treffen zwischen dem Iran und den Golfstaaten wurde verschoben. Das teilte das Gastgeberland Oman am Abend mit. Berichten zufolge sollte eigentlich gemeinsam mit Teheran eine Vereinbarung zur Straße von Hormus vorgestellt werden. Zugleich haben neue iranische Angriffe auf Schiffe im Golf die Anleger verunsichert. Die Rohölpreise stiegen wieder auf Werte von bis zu 107 US-Dollar pro Fass. Das waren die Nachrichten.
1: Der Wetterbericht für die MDR Schlagerwelt. Heute neben dichten Wolken auch größere Aufheiterungen. Es bleibt überall trocken. Die Höchstwerte liegen zwischen 17 und 22 Grad. Morgen nach Nebel häufig Sonne, dazu auch ein paar Wolken. Es bleibt trocken. Die Höchstwerte 23 bis 27 Grad. Und am Mittwoch zeitweise schauerartiger, gewittriger Regen und Temperaturrückgang.
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1: Und ich habe jetzt einen wunderbaren Klassiker für Sie, meine Art, Liebe zu zeigen. Hier kommt Dalia La Vie.

0: Ja, jenseits von Eden, das war Nino De Angelo mit seinem Big Hit hier in ihrer MDR-Schlagerwelt. Und Nino De Angelo, er hat ja 3 Kinder, 2 Söhne und eine Tochter. Luisa heißt sie und ist inzwischen 38 Jahre und sie tritt nicht in die Fußstapfen ihres Vaters. Ja, seine einzige Tochter geht eigene Wege, sehr erfolgreich, ist auf Social Media eine kleine Berühmtheit. Und in einem Interview sagte Nino, Luisas Vater zu sein ist für mich das Schönste, was es gibt auf der Welt. Ja, und mehr über ihre Stars wie immer auf unserer Internetseite ardschlagerwelt.de. Kommen Sie entspannt durch den Vormittag, jetzt mit Musik von Geraldine Olivier.
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Ich muss wieder lernen, die Rosen zu sehen. Das war Salvatore Adamo mit einem wunderschönen Klassiker hier in ihrer MDR-Schlagerwelt. Und da habe ich jetzt die Nockis für Sie. Und die Fans der Nockis, die müssen sich ja noch ein bisschen gedulden, bis es frisches Material gibt. Diese Woche Freitag wird hier das neue Album der Nockis, das Album heißt 1, veröffentlicht. Und bis dahin, naja, da müssen wir uns, wie gesagt, noch ein bisschen gedulden. Hier habe ich einen der großen Erfolge von den Nockis, das schönste Lächeln.

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1: Mit Frank Thomas. Angesichts der möglichen Regierungsübernahme der AfD in Sachsen-Anhalt denkt die evangelische Kirche in Mitteldeutschland über die Auslagerung des Kirchenasyls in andere Bundesländer nach. Landesbischof Kramer sagte dem Medienportal Focus Thüringen, es sei von der AfD ganz klar angesagt, dass da die Polizei vor der Tür stehe und die Menschen abhole. Die AfD hat in ihrem Wahlprogramm angekündigt, das Kirchenasyl zu unterbinden und die Kirchen finanziell zur Rechenschaft zu ziehen. Auf dem Burgfest in Tangermünde hat es einen Zwischenfall gegeben. Wie die Polizei dem MDR bestätigte, war es am Wochenende zu einem Streit zwischen Besuchern gekommen. Dabei seien auch Schüsse gefallen, es sei aber niemand verletzt worden. Die Beamten hätten eine Schreckschusswaffe und Patronenhülsen sichergestellt. Die Polizei hat nach eigenen Angaben einen 18-Jährigen zunächst als Tatverdächtigen ermittelt. Nach seiner Vernehmung sei er wieder auf freiem Fuß. Die Ermittlungen sind noch nicht abgeschlossen. Der diesjährige Tag des offenen Denkmals ist von den Veranstaltern als großer Erfolg bewertet worden. Die Deutsche Stiftung Denkmalschutz sprach von mehreren Millionen Besuchern in ganz Deutschland. 7000 Denkmale, die sonst meist geschlossen blieben, seien geöffnet gewesen. Etwa 2200 Städte und Gemeinden hätten sich beteiligt. Zu den Städten zählten Schlösser, Fachwerkhäuser, Industriedenkmale und komplette denkmalgeschützte Siedlungen, auch in Sachsen, Sachsen-Anhalt und Thüringen. Soweit die Meldungen. 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
2: Und hier der Wetterbericht für die MDR Schlagerwelt. Heute neben dichten Wolken auch größere Aufheiterungen. Es bleibt überall trocken. Die Höchstwerte liegen zwischen 17 und 22 Grad. Morgen nach Nebel häufig Sonne. Dazu gibt es auch ein paar Wolken. Es bleibt überall trocken. Die Höchstwerte 23 bis 27 Grad. Und am Mittwoch wieder zeitweise schauerartiger Regen. Dazu Temperaturrückgang.
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1: Kleines Lachen gehört natürlich dazu. Das war Willi Klein, der Fernsehmann. Das war Gunter Gabriel hier in ihrer MDR-Schlagerwelt. Ich wünsche Ihnen einen schönen Montagvormittag. Heute ist der 14. September und heute haben einige Stars Geburtstag. Zum Beispiel Anja Krappe, die Sängerin aus Berlin, die wird heute 56 Jahre alt. Martina Gedeck, die Schauspielerin, die feiert heute ihren 62. Papst Leo XIV., der ist heute 71 Jahre alt geworden. Und auch Günther Netzer feiert heute Geburtstag. Wir erinnern uns, Delling und Netzer, die haben sich ja immer gesiezt. Und sie waren das Traumpaar in Sachen Fußball. Und Delling sagte mal:
2: Also mit dem Sie, das ist schon ganz gut, weil es dann doch immer noch ein bisschen Distanz aufrechterhält. Aber wenn er dann 80 ist und es mir anbietet, dann werde ich natürlich erst einmal um 4 Wochen Bedenkzeit bitten. Aber ich denke, dann werde ich vielleicht dann doch darauf eingehen.
1: Ja, vielleicht duzen Sie sich ja. Günter Netzer, heute feiert er seinen 82. Geburtstag. Und wenn Sie heute auch Geburtstag haben, na dann, herzlichen Glückwunsch von uns.
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1: Um 11 Uhr mit Mirko Jugelt. An den deutschen Tankstellen hat der Benzinpreis ein neues Allzeithoch erreicht. Laut ADAC kostete der Liter Super E10 gestern im bundesweiten Tagesschnitt rund 2,27 Euro. Damit wurde der bisherige Höchstpreis vom März 2022 übertroffen. Diesel kostete gestern im Schnitt etwa 2,40 Euro. Ein Grund dafür sind die steigenden Rohölpreise wegen der anhaltenden Spannungen im Nahen Osten. Vor allem wegen der jüngsten Kämpfe im Jemen wurden gerade erst ein Diplomatentreffen zwischen dem Iran und den Golfstaaten abgesagt. Unionsfraktionsvize Matthias Mittelberg hat Bundeskanzler Friedrich Merz den Rücken gestärkt. Der Druck auf den CDU-Chef war zuletzt weiter gestiegen, vor allem nach der Landtagswahl in Sachsen-Anhalt. Mittelberg sagte im Deutschlandfunk, er glaube noch an Merz. Die Debatte um den Kanzler sei nicht nur überflüssig, sondern auch nicht die entscheidende Diskussion. Vor allem müssten die Reformen zügig umgesetzt werden, anstatt sie intern zu zerreden. Bei den Kommunalwahlen in Niedersachsen ist die CDU erneut stärkste Kraft auf Kreisebene geworden. Nach dem vorläufigen Ergebnis kamen die Christdemokraten nach Verlusten auf rund 27%. Die SPD landete bei knapp 25%. Die AfD legte deutlich zu und holte fast 16%. In Salzgitter erreichte die Partei eine Mehrheit im Stadtrat. Sachsens Ministerpräsident Michael Kretschmer hat die Entscheidung verteidigt, im Freistaat verstärkt auf die Rüstungsindustrie zu setzen. Der CDU-Politiker sagte der Leipziger Volkszeitung, es sei nötig, in die eigene Verteidigungsfähigkeit zu investieren. Sachsen sei auch nicht in der Situation, aus Luxus auf die Jobs in der Branche zu verzichten. Anlass für die Äußerungen sind die umstrittenen Pläne der US-Firma Covenant, die ab dem kommenden Jahr Marschflugkörper in Leipzig bauen will. In Deutschland können Millionen Menschen ihre Strom- und Gasrechnungen nicht pünktlich begleichen. Das geht aus Daten des Statistischen Bundesamtes hervor. Demnach lebten im vergangenen Jahr rund 3,8 Millionen

0: Millionen Menschen in Haushalten, die bei Versorgungsbetrieben im Zahlungsverzug waren. Vor allem Mieter seien durch steigende Nebenkosten belastet. Laut Statistik ging allerdings der Anteil der säumigen Zahler an der Gesamtbevölkerung im Vergleich zum Vorjahr zurück von 5 auf 4,6%. Das waren die Nachrichten.
1: Und jetzt noch der Wetterbericht für die MDR-Schlagerwelt. Heute neben dichten Wolken auch größere Aufheiterungen, es bleibt überall trocken. Die Höchstwerte liegen zwischen 17 und 22 Grad. Morgen nach Nebel häufig Sonne, dazu auch ein paar Wolken, es bleibt trocken. Die Höchstwerte 23 bis 27 Grad. Und am Mittwoch zeitweise schauerartiger, gewittriger Regen und Temperaturrückgang.
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1: Und mit einem Kaiser. Roland sein Vorname, Roland Kaiser.

Ja, das Hotel in Saint-Germain, das war mit einer, ich sag mal, kuscheligen Erfolge von Michelle hier in ihrer MDR-Schlagerwelt. Sie hat sich ja von der Schlagerbühne verabschiedet, aber seit Februar präsentiert sie auf ihrem Instagram-Kanal das Live-Format Nachtgedanken, in dem sie dann mit ihren Followern über Sorgen, Probleme und persönliche Themen spricht. Und das wird sie übrigens am 14. November auch live auf der Bühne tun, und zwar im Saalbau in St. Wendel. Ja, und mehr über ihre Stars wie immer auf unserer Internetseite ardschlagerwelt.de. Und ich habe jetzt die Rothensteiner für Sie.

Ja, wunderschöner Ohrwurm. Das war ein Klassiker von Adam und Eve. Das macht die Liebe allein. Einen schönen, entspannten Vormittag wünsche ich Ihnen mit Ihrer MDR Schlagerwelt. Und in der nächsten halben Stunde, da schauen wir wieder mal in die deutschen Gerichtssäle. Da geht es heute um Klassenfahrten. Darf da einfach ein Schüler wegen einer Krankheit ausgeschlossen werden? Wie gesagt, mehr dazu in der nächsten halben Stunde. Um 11:30, da gibt es die Nachrichten aus Ihrer Region, den Wetterbericht dazu. Bis dahin habe ich für Sie 3 Hits am Stück. Freuen Sie sich auf Howard Carpendale, die Gruppe Wind, und das hier ist Bernd Klüver.

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1: Mit Frank Thomas. In Wilthin im Landkreis Bautzen ist am Wochenende der Umgewinderhauspreis 2026 verliehen worden. Ausgezeichnet wurden unter anderem drei Eigentümer von Umgewinderhäusern für die Sanierung der Gebäude. Schätzungen zufolge gibt es noch rund 19.000 Häuser dieser Art in der Oberlausitz der Sächsischen Schweiz, Nordböhmen und Niederschlesien. Zum Jahr des offenen Denkmals hat Sachsen den Kinder- und Jugenddenkmalpreis verliehen. Er ging in diesem Jahr nach Königsbrück. Dort hatten sich Schülerinnen und Schüler um die 200 Jahre alten Kamelien im Gewächshaus des Schlosses gekümmert. Sie gelten als die ältesten zusammenstehenden Kamelien in Europa nördlich der Alpen. Am heutigen Tag des offenen Denkmals sind bundesweit rund 6.500 historische Stätten für Besucher geöffnet. Das Museum im ehemaligen Stasi-Bunker in Machern bei Leipzig hat an diesem Wochenende sein 30-jähriges Bestehen gefeiert. Für Besucher gab und gibt es Führungen durch die einst geheime DDR-Bunkeranlage der Leipziger Staatssicherheit. Sie war erst nach der Friedlichen Revolution 1989 entdeckt worden und ist seit 1996 zugänglich. Der Thüringer Major Scheffel ist zum besten Schäfer Deutschlands gekürt worden. Er setzte sich beim zweitägigen Bundeshüten in Sonneborn bei Gotha gegen 7 weitere Kandidaten durch. Platz 2 ging nach Sachsen-Anhalt, Platz 3 nach Rheinland-Pfalz. Soweit die Meldungen. 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
2: Der Wetterbericht für die MDR Schlagerwelt. Heute neben dichten Wolken auch größere Aufheiterungen, es bleibt überall trocken. Die Höchstwerte liegen zwischen 17 und 22 Grad. Morgen nach Nebel häufig Sonne, dazu auch ein paar Wolken, es bleibt trocken. Die Höchstwerte 23 bis 27 Grad. Und am Mittwoch zeitweise schauerartiger, gewittriger Regen und Temperaturrückgang.
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2: Und mit Musik aus der Schweiz. Hier kommt Leonard.

0: Ja, da kannst du lange zählen, ne? Gabi Berger war das. Wenn dir einer 1000 Küsse verspricht, dann zähl lieber nach. Ja, das kann dauern. Einen schönen Vormittag wünsche ich Ihnen mit Ihrer MDR Schlagerwelt. Und jetzt schauen wir wieder mal in die deutschen Gerichtssäle.
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0: Da werden ja jede Woche wichtige und interessante Urteile gesprochen. Und die MDR Schlagerwelt präsentiert Ihnen die bedeutendsten Entscheidungen in Kurzform. Heute geht es um die Frage, darf ein Schüler wegen seiner Herzkrankheit von der Klassenfahrt ausgeschlossen werden? Immo Hesse mit den Details.
2: Dominik Dubenau ist 9 Jahre und leidet an einer Herzerkrankung. Aus diesem Grund soll er von der anstehenden Klassenfahrt ausgeschlossen werden. Seine Ärzte haben zuvor allerdings grundsätzlich ihr Okay gegeben. Doch die Schule macht einen Strich durch die Rechnung. Aus pädagogischen, aber auch aus organisatorischen Gründen sei eine Teilnahme leider nicht verantwortbar, heißt es in der Begründung. Dominik selbst will das nicht einsehen, ebenso wie seine Eltern. Auch bei einem solchen Leiden müsse es möglich sein, an Ausflügen und Klassenfahrten teilnehmen zu können. Erlebnisse mit Gleichaltrigen seien wichtig. Am Verwaltungsgericht Düsseldorf stimmte man zu.
3: Klassenfahrten sind Bestandteil schulischer Bildungs- und Erziehungsarbeit. Der Schüler darf nur von der Klassenfahrt ausgeschlossen werden, wenn von ihm eine konkrete Gefahr für die physische oder psychische Gesundheit für sich oder für andere ausgeht. Ebenso kann das Recht auf Teilnahme bei einem Fehlverhalten beschränkt werden. Allein auf schulorganisatorische Gründe darf sich die Schule aber nicht stützen.
2: Gegen das Urteil kann noch Beschwerde eingelegt werden.
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1: Um 12 Uhr mit Joris Bartsch. Die Bundesanwaltschaft hat in Berlin Anklage gegen eine Frau erhoben, die für Moskau spioniert haben soll. Die oberste deutsche Anklagebehörde wirft ihr vor, spätestens seit Oktober 2023 einen Geheimdienstmitarbeiter in der russischen Botschaft mit Informationen versorgt zu haben. Die Verdächtige besitzt die deutsche und die ukrainische Staatsangehörigkeit. Sie war im Januar festgenommen worden und sitzt seitdem in Untersuchungshaft. Im finnischen Rovaniemi am Polarkreis hat der europäische Arktisgipfel begonnen. Dabei soll es um die wachsenden Bedrohungen in der Region gehen, unter anderem durch Russland. Zum Auftakt der Gespräche rief Bundeskanzler Friedrich Merz die NATO-Verbündeten zum Zusammenhalt auf. Hier im hohen Norden Europas könne man sehen, wie gefährdet der Frieden sei. Es müssten alle Anstrengungen unternommen werden, um gemeinsam Frieden und Freiheit zu verteidigen. An den deutschen Tankstellen hat der Benzinpreis ein neues Allzeithoch erreicht. Laut ADAC kostete der Liter Super E10 gestern im bundesweiten Tagesschnitt rund 2,27 Euro. Damit wurde der bisherige Höchstpreis vom März 2022 übertroffen. Diesel kostete gestern im Schnitt etwa 2,40 Euro. Ein Grund dafür sind die steigenden Rohölpreise wegen der anhaltenden Spannungen im Nahen Osten. Vor allem wegen der jüngsten Kämpfe im Jemen wurde gerade erst ein Diplomatentreffen zwischen dem Iran und den Golfstaaten abgesagt. Die IG Metall fordert von der Politik mehr Unterstützung für die deutsche Autoindustrie. Der zweite Gewerkschaftsvorsitzende Jürgen Kerner erklärte, die Krise sei auch eine Folge geopolitischer Veränderungen. Die USA setzten auf Protektionismus, während China die Weltmärkte mit billigen Produkten überschwemme. Die deutsche Antwort sei sparen, das sei lächerlich. Die IG Metall will in genau einer Woche gegen den Jobabbau in der Autobranche demonstrieren. Zu dem bundesweiten Aktionstag erwartet sie mindestens 100.000 Teilnehmer. Die Thüringer Heilbäder wollen erreichen, dass auch Geschäftsreisende künftig einen Kurbeitrag zahlen müssen. Der Verband erklärte zur Jahrestagung in Bad Langensalza, das sei angemessen und zeitgemäß. Auch Geschäftsreisende nutzten Kurparks, Thermen und kulturelle Veranstaltungen. Weiteres Thema beim 36. Thüringer Bädertag ist die Frage, wie mehr private Investoren für Heilbäder und Kurorte gewonnen werden können. Das waren die Nachrichten.
2: Und hier der Wetterbericht für die MDR Schlagerwelt. Heute neben dichten Wolken auch größere Aufheiterungen. Es bleibt

0: bleibt überall trocken. Die Höchstwerte liegen zwischen 17 und 22 Grad. Morgen nach Nebel häufig Sonne. Dazu gibt es auch ein paar Wolken. Es bleibt überall trocken. Die Höchstwerte 23 bis 27 Grad. Und am Mittwoch wieder zeitweise schauerartiger Regen. Dazu Temperaturrückgang.
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0: Und ich wünsche Ihnen eine gemütliche, aber vor allem leckere Mittagszeit. Die Musik gibt's von uns. Hier kommt der Gilbert.

0: Uli Bastian war das hier in ihrer MDR Schlagerwelt zur Mittagszeit und ich schenk dir einen Regenbogen, über den würde sich bestimmt auch die Erika im Pirnau freuen. Liebe Frau Erika Stenschke, Sie feiern ja heute ein tolles rundes Jubiläum, den 90. Geburtstag. All Ihre Lieben grüßen von ganzem Herzen und wünschen ganz, ganz viel Gesundheit und noch viele, viele, viele schöne Stunden im Kreis Ihrer Familie. Allen voran grüßt Annegret Petters aus Dresden. Ja, und wenn Sie heute auch Geburtstag haben, dann herzlichen Glückwunsch von uns.
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1: Mit Frank Thomas, Sachsen-Anhalts Gleichstellungsbeauftragte Sarah Schulze befürchtet negative Folgen durch den geringen Frauenanteil im neuen Landtag. Schulze sagte dem MDR, Themen wie der Schutz von Frauen vor Gewalt, die Vereinbarkeit von Familie, Pflege und Beruf sowie die wirtschaftliche Unabhängigkeit von Frauen könnten dadurch weniger Beachtung finden. Nach der Landtagswahl liegt der Frauenanteil im Magdeburger Parlament nur noch bei 22% und ist damit so gering wie in keinem anderen Bundesland. Im Landkreis Schmalkalden-Meiningen stehen in den kommenden Wochen mehrere Bundeswehrübungen an. Dabei sind Soldaten mit Fahrzeugen und Drohnen unterwegs, teilweise wird auch mit Übungsmunition trainiert. Los geht es laut Landratsamt heute zunächst in Brotterode-Drusetal. Beim Oberlausitzer Dreieckrennen im Zittauer Gebirge ist am Wochenende ein Teilnehmer ums Leben gekommen. Laut Polizei geriet der Mann auf der Strecke zwischen Jonsdorf und Waltersdorf mit seinem Fahrzeug von der Fahrbahn ab und rauschte gegen einen Baum. Das Rennen wurde nach dem Unfall abgebrochen. In Eisenach wird heute ein neu gestalteter Abellio-Zug der Linie RB20 getauft. Er bekommt den Namen UNESCO-Weltkulturerbe. Die Linie verbindet auf dem Weg nach Naumburg 5 Welterbestätten. Der Zug zeigt große Motive der Wartburg, vom jüdisch-mittelalterlichen Erbe in Erfurt, vom klassischen Weimar und dem Bauhaus sowie dem Naumburger Dom. Soweit die Meldungen. 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
2: Und jetzt noch der Wetterbericht für die MDR Schlagerwelt. Heute neben dichten Wolken auch größere Aufheiterungen, es bleibt überall trocken. Die Höchstwerte liegen zwischen 17 und 22 Grad. Morgen nach Nebel häufig Sonne, dazu auch ein paar Wolken, es bleibt trocken. Die Höchstwerte 23 bis 27 Grad. Und am Mittwoch zeitweise schauerartiger, gewittriger Regen und Temperaturrückgang.
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2: Und ich habe jetzt drei Hits am Stück für Sie. Freuen Sie sich auf Oliver Heid, Vicky Leandros. Und jetzt viel Spaß beim Mitsingen. Hier sind DJ Ötzi und Nick P.

0: Viva Romantica, das war Oliver Heidt. So, und jetzt schauen wir mal in die Welt der Stars.
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0: Wenke Mühre gehört ja zu den wenigen Schlagerstars, die sich schon über ein Bundesverdienstkreuz freuen konnten. Das bekam die Norwegerin aber nicht nur für ihre Musik, sondern auch für den Umgang mit ihrer Krebserkrankung. 2010 wurde bei ihr Brustkrebs entdeckt. Sie ging frühzeitig damit an die Öffentlichkeit, was vielen Frauen Mut gemacht hat. In einem SWR-Interview kommt Wenke Mühre nun zu der überraschenden Erkenntnis: In den Armen meiner Familie, es war fantastisch. Die kamen, haben gekocht für mich und ich habe alles für die Enkelkinder weggesteckt. Wegen ihres schwachen Immunsystems durfte sie ihre Enkelkinder drinnen nicht treffen, also haben sie draußen Feuer gemacht und Würstchen gegessen. Angst spürte die Sängerin nie. Am meisten geholfen habe ihr die Wärme ihrer Familie. 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
1: Um 13 Uhr mit Joris Bartsch. Sachsen hat erneut vor Bayern den ersten Platz beim Bildungsmonitor der Initiative Neue Soziale Marktwirtschaft belegt. Thüringen erreichte Platz 6, Sachsen-Anhalt landete vor Bremen auf dem vorletzten Rang. Untersucht worden waren 13 Bereiche. Sachsen belegt bei Förderinfrastruktur, Schulqualität und Forschungsorientierung den Spitzenplatz. Zudem weist der Freistaat die geringste Bildungsarmut auf. Insgesamt erreichte das Land 62,9 Punkte. Der Durchschnitt der Bundesländer liegt bei 46,2 Punkten. Die Bundesanwaltschaft hat in Berlin Anklage gegen eine Frau erhoben, die für Moskau spioniert haben soll. Die oberste deutsche Anklagebehörde wirft ihr vor, spätestens seit Oktober 2023 einen Geheimdienstmitarbeiter in der russischen Botschaft mit Informationen versorgt zu haben. Die Verdächtige besitzt die deutsche und ukrainische Staatsangehörigkeit. Sie war im Januar festgenommen worden und sitzt seitdem in Untersuchungshaft. Im finnischen Rovaniemi am Polarkreis hat der europäische Arktisgipfel begonnen. Dabei soll es um die wachsenden Bedrohungen in der Region gehen, unter anderem durch Russland. Zum Auftakt der Gespräche rief Bundeskanzler Friedrich Merz die NATO-Verbündeten zum Zusammenhalt auf. Hier im hohen Norden Europas könne man sehen, wie gefährdet der Frieden sei. Es müssten alle Anstrengungen unternommen werden, um gemeinsam Frieden und Freiheit zu verteidigen. An den deutschen Tankstellen hat der Benzinpreis ein neues Allzeithoch erreicht. Laut ADAC kostete der Liter Super E10 gestern im bundesweiten Tagesschnitt rund 2,27 Euro. Damit wurde der bisherige Höchstpreis vom März 2022 übertroffen. Diesel kostete gestern im Schnitt etwa 2,40 Euro. Ein Grund dafür sind die steigenden Rohölpreise wegen der anhaltenden Spannungen im Nahen Osten. Der Leiter des Pestel-Instituts, Matthias Günther, sieht die Politik am Zug, für mehr selbstgenutztes Wohneigentum in Deutschland zu sorgen. Hintergrund ist, dass Deutschland mit einer Wohneigentumsquote von 43,5% europaweit den letzten Platz belegt. Günther sagte MDR aktuell, es gebe zwei zentrale Gründe für den Staat, die Wohneigentumsquote möglichst zu erhöhen. Das sei zum einen eine gleichmäßigere Vermögensverteilung, zum anderen bedeute Wohneigentum Alterssicherung. In der Bundesrepublik gebe es jedoch aktuell keine wirksame Förderung von Wohneigentum. Das waren die Nachrichten.
2: Wir schauen aufs Wetter in der MDR Schlagerwelt. Bis zum Abend einige Auflockerungen mit Sonne und gebietsweise starke Bewölkung, aber trocken. 18 bis 22 Grad. In der Nacht meist gering bewölkt und trocken, zu Morgen gebietsweise Nebel, 13 bis 6 Grad. Morgen nach Nebel häufig Sonne und trocken, 23 bis 27 Grad. Am Mittwoch zeitweise schauerartiger oder gewittriger Regen und wieder kühler.
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2: Eine angenehme Mittagszeit für Sie und wir beginnen mit Vivien Lindt. Wenn du dich

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1: Um 13 Uhr mit Joris Bartsch. Sachsen hat erneut vor Bayern den ersten Platz beim Bildungsmonitor der Initiative Neue Soziale Marktwirtschaft belegt. Thüringen erreichte Platz 6, Sachsen-Anhalt landete vor Bremen auf dem vorletzten Rang. Untersucht worden waren 13 Bereiche. Sachsen belegt bei Förderinfrastruktur, Schulqualität und Forschungsorientierung den Spitzenplatz. Zudem weist der Freistaat die geringste Bildungsarmut auf. Insgesamt erreichte das Land 62,9 Punkte. Der Durchschnitt der Bundesländer liegt bei 46,2 Punkten. Die Bundesanwaltschaft hat in Berlin Anklage gegen eine Frau erhoben, die für Moskau spioniert haben soll. Die oberste deutsche Anklagebehörde wirft ihr vor, spätestens seit Oktober 2023 einen Geheimdienstmitarbeiter in der russischen Botschaft mit Informationen versorgt zu haben. Die Verdächtige besitzt die deutsche und ukrainische Staatsangehörigkeit. Sie war im Januar festgenommen worden und sitzt seitdem in Untersuchungshaft. Im finnischen Rovaniemi am Polarkreis hat der europäische Arktisgipfel begonnen. Dabei soll es um die wachsenden Bedrohungen in der Region gehen, unter anderem durch Russland. Zum Auftakt der Gespräche rief Bundeskanzler Friedrich Merz die NATO-Verbündeten zum Zusammenhalt auf. Hier im hohen Norden Europas könne man sehen, wie gefährdet der Frieden sei. Es müssten alle Anstrengungen unternommen werden, um gemeinsam Frieden und Freiheit zu verteidigen. An den deutschen Tankstellen hat der Benzinpreis ein neues Allzeithoch erreicht. Laut ADAC kostete der Liter Super E10 gestern im bundesweiten Tagesschnitt rund 2,27 Euro. Damit wurde der bisherige Höchstpreis vom März 2022 übertroffen. Diesel kostete gestern im Schnitt etwa 2,40 Euro. Ein Grund dafür sind die steigenden Rohölpreise wegen der anhaltenden Spannungen im Nahen Osten. Der Leiter des Pestel-Instituts, Matthias Günther, sieht die Politik am Zug, für mehr selbstgenutztes Wohneigentum in Deutschland zu sorgen. Hintergrund ist, dass Deutschland mit einer Wohneigentumsquote von 43,5% europaweit den letzten Platz belegt. Günther sagte MDR aktuell, es gebe zwei zentrale Gründe für den Staat, die Wohneigentumsquote möglichst zu erhöhen. Das sei zum einen eine gleichmäßigere Vermögensverteilung, zum anderen bedeute Wohneigentum Alterssicherung. In der Bundesrepublik gebe es jedoch aktuell keine wirksame Förderung von Wohneigentum. Das waren die Nachrichten.
2: Wir schauen aufs Wetter in der MDR Schlagerwelt. Bis zum Abend einige Auflockerungen mit Sonne und gebietsweise starke Bewölkung, aber trocken. 18 bis 22 Grad. In der Nacht meist gering bewölkt und trocken, zu Morgen gebietsweise Nebel, 13 bis 6 Grad. Morgen nach Nebel häufig Sonne und trocken, 23 bis 27 Grad. Am Mittwoch zeitweise schauerartiger oder gewittriger Regen und wieder kühler.
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2: Eine angenehme Mittagszeit für Sie und wir beginnen mit

0: Truckstop so ausmachen.
1: Fängt also im Studio an. Also wir geben uns ziemlich viel Mühe, gerade bei Texten, weil wenn du deutsche Texte machst, ist es sehr schwer. Wenn du englische Texte machst, da kannst du über Herzschmerz singen, das ist also einfach. Aber deutsche Texte werden ja immer abgeklopft auf irgendwie Gehalt oder nicht Gehalt. Wir haben immer versucht zu vermeiden, mit dem Zeigefinger irgendwie weltverbesserlicher zu sein. Wir wollen eigentlich unterhalten, also in der besten Sinn des Wortes unterhalten, mal irgendwie ein bisschen Herzschmerz reinbringen, aber auch ein bisschen so mit den Augenzwinkern. Und daraufhin werden die Texte abgeklopft.

Die beiden kommen bestimmt bald wieder und tauchen dann auch hier in der MDR-Schlagerwelt wieder auf. Das waren Cindy und Bert. Und damit noch einmal herzlich willkommen am Montagnachmittag bei der MDR-Schlagerwelt. Jetzt eine Gruppe aus dem hohen Norden, die sich Anfang der 70er gefunden hat und erst englischsprachige Country-Songs aufgenommen hat. Ich rede von Truckstop. 1977, da ging's dann los mit den deutschsprachigen Country-Songs. Die Frau mit dem Gurt war der erste große Erfolg in der deutschen Hitparade. Danach Take It Easy, Altes Haus und Der wilde, wilde Westen. Und bis heute ist der Drummer Teddy am Start bei Truckstop und ihn hatten wir mal gefragt. Das Interview ist auch schon ein bisschen älter gewesen, das wir hier rausgesucht haben. Was denn die Songs von

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1: Mit Frank Thomas. Gut zwei Jahre nach Baubeginn wird heute bei der Mikrochip-Fabrik ESMC in Dresden-Richtfest gefeiert. Am Standort sollen etwa 2000 Arbeitsplätze entstehen. Die Produktion soll nächstes Jahr starten. Am Flugplatz Kamenz wird heute ein neuer Hangar eröffnet. In der Halle sollen künftig Luftfahrzeuge montiert, getestet und weiterentwickelt werden. Dafür wurden rund 3 Millionen Euro investiert. Der Freistaat Sachsen hat das Projekt unterstützt. Im Landkreis Anhalt-Bitterfeld wird ab heute die Muldebrücke der B100 bei Puch gesperrt. Die mehr als 50 Jahre alte Brücke soll durch einen Neubau ersetzt werden. Das Land Sachsen-Anhalt rechnet mit 2 Jahren Bauzeit und mehr als 50 Millionen Euro Kosten. Autofahrer müssen ziemlich lange Umleitungen fahren, über Friedersdorf und Gräfenhainichen sowie über Löbnitz und Bad Düben in Sachsen. In Thüringen ist erstmals eine Jagdkönigin gekrönt worden. Der Landesjagdverband erhob die 27-jährige Scarlett Dreyer aus Greiz zur repräsentativen Jagdhoheit. Sie sagte, sie wolle künftig das Aushängeschild der Thüringer Jägerschaft sein und dafür sorgen, dass Frauen als Jägerinnen publiker werden. In Leipzig wird am Nachmittag der letzte Abschnitt des Elstermühlgrabens offiziell eröffnet. Nach rund 25 Jahren Planung und Bau verläuft 1 Kilometer des Gewässers wieder offen durch die Leipziger Innenstadt. Im Zuge des Projekts entstanden 7 neue Brücken. Soweit die Meldungen. 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
2: Wir schauen aufs Wetter in der MDR Schlagerwelt. Bis zum Abend dichte Wolken, aber auch größere Aufheiterungen. Überall trocken, 17 bis 22 Grad. Morgen freundlich mit viel Sonne und ein paar Wolken, dabei trocken, 23 bis 27 Grad. Am Mittwoch zeitweise schauerartiger Regen und Gewitter und wieder etwas kühler.
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2: Mahlzeit zusammen und weiter geht's bei uns im Programm mit Hendrik Bruch.

0: 100-mal, das waren die Flippers in der MDR-Schlagerwelt. Und jetzt schauen wir aus dem Fenster gemeinsam mit Diana Weise, die sitzt für uns in Leipzig im Wetterstudio des Mitteldeutschen Rundfunks. Diana, hier in Erfurt sieht es im Moment doch noch ziemlich grau und trüb aus. Wo ist denn mal die Sonne zu sehen in Mitteldeutschland?
1: Da gibt es Auflockerungen derzeit vor allem in der Altmark, aber auch in Sachsen-Anhalt und Sachsen, wenn wir so Richtung Brandenburg gucken, da sind große Wolkenlücken in Thüringen im Schiefergebirge und

0: Und in Sachsen in Richtung Vogtland gibt es die Sonne zu sehen. Im Allgemeinen überwiegen aber am Nachmittag schon erstmal noch die Wolken. Die letzten Schauer ziehen jetzt aus dem Zittauer Gebirge ab und dann ist es trocken bei 18 bis 22 Grad.
1: Und wie schaut's morgen aus?
0: Morgen haben wir es dann deutlich freundlicher und die Frühnebelfelder und die Wolken halten sich in Grenzen. Es wird viel Sonne geben, trocken sein und mit dem Südwind auch wärmer. Morgen die Höchstwerte 23 bis 27 Grad. Am Mittwoch gibt es dann aber wieder Schauer und Gewitter und die bringen dann auch Abkühlung.
1: Diana Weise im MDR Wetterstudio, danke für die Aussichten.
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1: Um 14 Uhr mit Joris Bartsch. Sachsen hat beim Bildungsmonitor der Initiative Neue Soziale Marktwirtschaft erneut den ersten Platz belegt. Danach folgt Bayern, Thüringen erreichte Platz 6, Sachsen-Anhalt landete vor Bremen auf dem vorletzten Rang. Untersucht wurden 13 Bereiche. Sachsen belegt bei Förderinfrastruktur, Schulqualität und Forschungsorientierung den Spitzenplatz. Zudem weist der Freistaat die geringste Bildungsarmut auf. Insgesamt erreichte das Land 62,9 Punkte. Der Durchschnitt der Bundesländer liegt bei 46,2 Punkten. Der militärische Abschirmdienst registriert eine zunehmende Zahl von Extremismusverdachtsfällen in der Bundeswehr. Im Jahresbericht des Militärgeheimdienstes heißt es, 2025 seien 610 neue Fälle verzeichnet worden, etwa 90 mehr als im Jahr zuvor. Es habe vor allem mehr Hinweise auf Rechtsextremismus gegeben. 32 Personen seien als Rechtsextremisten erkannt worden oder es bestehe Verdacht der fehlenden Verfassungstreue. Bei mehreren Bundeswehrangehörigen gebe es Bezüge zu neuen rechtsextremistischen Jugendgruppierungen, die öffentliche Veranstaltungen gestört oder politische Gegner angegriffen hätten. Die Bundesanwaltschaft hat in Berlin Anklage gegen eine Frau erhoben, die für Moskau spioniert haben soll. Die oberste deutsche Anklagebehörde wirft ihr vor, spätestens seit Oktober 2023 einen Geheimdienstmitarbeiter in der russischen Botschaft mit Informationen versorgt zu haben. Die Verdächtige besitzt die deutsche und ukrainische Staatsangehörigkeit. Sie war im Januar festgenommen worden und sitzt seitdem in Untersuchungshaft. Die IG Metall fordert von der Politik mehr Unterstützung für die deutsche Autoindustrie. Der zweite Gewerkschaftsvorsitzende Jürgen Kerner erklärte, die Krise sei auch eine Folge geopolitischer Veränderungen. Die USA setzten auf Protektionismus, während China die Weltmärkte mit billigen Produkten überschwemme. Die deutsche Antwort sei sparen, das sei lächerlich. Die IG Metall will in genau einer Woche gegen den Jobabbau in der Autobranche demonstrieren. Zu dem bundesweiten Aktionstag erwartet sie mindestens 100.000 Teilnehmer. Die Thüringer Heilbäder wollen erreichen, dass auch Geschäftsreisende künftig einen Kurbeitrag zahlen müssen. Der Verband erklärte zur Jahrestagung in Bad Langensalza, das sei angemessen und zeitgemäß. Auch Geschäftsreisende nutzten Kurparks, Thermen und kulturelle Veranstaltungen. Weiteres Thema beim 36. Thüringer Bädertag ist die Frage, wie mehr private Investoren für Heilbäder und Kurorte gewonnen werden können. Das waren die Nachrichten.
2: Wir schauen aufs Wetter in der MDR Schlagerwelt. Bis zum Abend einige Auflockerungen mit Sonne und gebietsweise starke Bewölkung, aber trocken. 18 bis 22 Grad. In der Nacht meist gering bewölkt und trocken, zu Morgen gebietsweise Nebel, 13 bis 6 Grad. Morgen nach Nebel häufig Sonne und trocken, 23 bis 27 Grad. Am Mittwoch zeitweise schauerartiger oder gewittriger Regen und wieder kühler.
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2: Herzlich willkommen bei uns und Udo Jürgens bedankt sich nun artig für die Blumen.

wollen wir das ab nächsten Ersten mal probieren. Vielen Dank für die Blumen. Vielen Dank, wie lieb von dir.

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0: die MDR-Schlagerwelt am Montagnachmittag und jetzt schauen wir auf die ARD-Schlager-Hitparade.
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0: Und das hier ist nach wie vor unser Spitzenreiter. In der vierten Woche mittlerweile dabei Graziano und Sunrise, Una Notte Italiana. Auf 2 Andrea Berg, auf 3 die Gruppe Relax und von 0 auf 4 kam die neue Nummer von Helene Fischer in die Hitparade an meiner Seite. Die Schlagerpiloten haben 7 Wochen bei uns durchgehalten, die dürfen sie nicht mehr wählen, ebenso nicht die Millionen von der Gruppe Millionen. Und die Nummer von Alessa zwischen deinen Zeilen war auch 7 Wochen lang dabei. Und bis übermorgen 12 Uhr können sie wieder mit abstimmen, wer soll auf welchem Platz in den Top 15 landen. Sie haben es in der Hand. Schauen Sie vorbei im Internet und voten Sie mit. 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
1: mit Frank Thomas. Der Freistaat Sachsen hat beim Bildungsmonitor der Initiative Neue soziale Marktwirtschaft erneut den Platz 1 belegt. Danach folgen die Bundesländer Bayern und Thüringen, die Platz 6 erreichten. Sachsen-Anhalt landete vor Bremen auf dem vorletzten Rang. Untersucht wurden beim Bildungsmonitor 13 Bereiche. Sachsen belegt bei Förderinfrastruktur, Schulqualität und Forschungsorientierung den Spitzenplatz. Zudem weist der Freistaat die geringste Bildungsarmut auf. Insgesamt erreichte das Land Sachsen 62,9 Punkte. Der Durchschnitt der Bundesländer liegt bei 46,2. Die Thüringer Heilbäder wollen erreichen, dass auch Geschäftsreisende künftig einen Kurbeitrag zahlen müssen. Der Verband erklärte zur Jahrestagung in Bad Langensalza, das sei angemessen und zeitgemäß. Auch Geschäftsreisende nutzten Kurparks, Thermen und kulturelle Veranstaltungen. Weiteres Thema beim 36. Thüringer Bädertag ist die Frage, wie mehr private Investoren für Heilbäder und Kurorte gewonnen werden können. Die Deutsche Stiftung Denkmalschutz unterstützt die Sanierung der spätromanischen Dorfkirche von Kösseln im Saalekreis mit 30.000 Euro. Wie die Stiftung mitteilte, soll das Geld in die Sanierung von Decken und Wänden fließen. Die seit Jahren verschlossene Kirche ist vom Verfall bedroht. Soweit die Meldungen. 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
2: Dankeschön, Frank. Wir schauen aufs Wetter in der MDR-Schlagerwelt. Bis zum Abend dichte Wolken, aber auch größere Aufheiterungen. Überall trocken, 17 bis 22 Grad. Morgen freundlich mit viel Sonne und ein paar Wolken. Dabei trocken, 23 bis 27 Grad. Am Mittwoch zeitweise schauerartiger Regen und Gewitter und wieder etwas kühler.
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3: Hallo, liebe Zuhörer, ich bin Lena Valaitis und wünsche Ihnen viel Spaß mit meinen Liedern.

0: Christian Anders verliebt in den Lehrer. Ja, und damals in den 70er Jahren, da waren ja auch viele Mädels in ihn verliebt, in den Christian. Und das kann eigentlich niemand besser wissen als Gigi Anderson. Ja, tatsächlich, denn er war damals Drummer bei Christian Anders.
1: 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Einsamkeit hat viele Namen. Die Mädels haben geweint, das war unglaublich. Und ich war der Schlagzeugerin und habe gesagt, irgendwann willst du auch mal da vorne stehen. Und Gott sei Dank, ich habe es geschafft. Das war der Ansporn. Natürlich, klar, ich war Drummer bei Christian Anders und Michael Holl. Ich habe mit Holl, mit Michael, damals im Quellezelt in Fürth vor 6.000, 8.000 Menschen gespielt. Und das haben wir 2 Tage ineinander gemacht. Und da habe ich gedacht, das ist unfassbar. Und da stand da der kleine Michael mit seinem Mendocino. Und ich habe gedacht, Mensch, lieber Gott, nee, eigentlich singst du besser als Michael. Warum ist der ein Star und du nicht? Und so, das müssen wir ändern.

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1: Um 15 Uhr mit Joris Bartsch. Sachsen hat beim Bildungsmonitor der Initiative Neue Soziale Marktwirtschaft erneut den ersten Platz belegt. Danach folgt Bayern. Thüringen erreichte Platz 6. Sachsen-Anhalt landete vor Bremen auf dem vorletzten Rang. Untersucht wurden 13 Bereiche. Sachsen belegt bei Förderinfrastruktur, Schulqualität und Forschungsorientierung den Spitzenplatz. Zudem weist der Freistaat die geringste Bildungsarmut auf. Wissenschaftsminister Sebastian Gemko sagte, das Ergebnis bestätige, dass sich Sachsen mit dem klaren Fokus auf Bildung und Forschung auf dem richtigen Weg befinde. Der militärische Abschirmdienst registriert eine zunehmende Zahl von Extremismusverdachtsfällen in der Bundeswehr. Im Jahresbericht des Militärgeheimdienstes heißt es, 2025 seien 610 neue Fälle verzeichnet worden, etwa 90 mehr als im Jahr zuvor. Es habe vor allem mehr Hinweise auf Rechtsextremismus gegeben. 32 Personen seien als Rechtsextremisten erkannt worden oder es bestehe Verdacht der fehlenden Verfassungstreue. Bei mehreren Bundeswehrangehörigen gebe es Bezüge zu neuen rechtsextremistischen Jugendgruppierungen, die öffentliche Veranstaltungen gestört oder politische Gegner angegriffen hätten. Die Bundesanwaltschaft hat in Berlin Anklage gegen eine Frau erhoben, die für Moskau spioniert haben soll. Die oberste deutsche Anklagebehörde wirft ihr vor, spätestens seit Oktober 2023 einen Geheimdienstmitarbeiter in der russischen Botschaft mit Informationen versorgt zu haben. Die Verdächtige besitzt die deutsche und ukrainische Staatsangehörigkeit. Sie sitzt seit Januar in Untersuchungshaft. Der Leiter des Pestel-Instituts, Matthias Günther, sieht die Politik am Zug, für mehr selbstgenutztes Wohneigentum zu sorgen. Hintergrund ist, dass Deutschland mit einer Eigentumsquote von 43,5% europaweit den letzten Platz belegt. Günther sagte MDR aktuell, es gebe zwei Gründe für den Staat, die Quote möglichst zu erhöhen. Das sei zum einen eine gleichmäßigere Vermögensverteilung, zudem bedeute Wohneigentum Alterssicherung. In der Bundesrepublik gebe es jedoch aktuell keine wirksame Förderung von Wohneigentum. Die nationalistischen Parteien aus Wales, Schottland und Nordirland haben über eine mögliche Loslösung von Großbritannien beraten. In einer gemeinsamen Erklärung hieß es, man habe ein Recht auf Selbstbestimmung. Die Zukunft der drei Landesteile liege in der EU. An dem Treffen nahmen die Chefs der schottischen Nationalpartei, der walisischen Plaid Cymru und der nordirischen Sinn Féin teil. Das waren die Nachrichten.
2: Und wir schauen aufs Wetter in der MDR-Schlagerwelt. Bis zum Abend einige Auflockerungen mit Sonne und gebietsweise starke Bewölkung, aber trocken. 18 bis 22 Grad. In der Nacht meist gering bewölkt und trocken, zum Morgen gebietsweise Nebel, 13 bis 6 Grad. Morgen nach Nebel häufig Sonne und trocken, 23 bis 27 Grad. Am Mittwoch zeitweise schauerartiger oder gewittriger Regen und wieder kühler.
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2: So sieht's aus. Einen schönen Nachmittag mit uns, mit der MDR Schlagerwelt. Und hier ist Tommy Steiner für Sie. Hey, süß.

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0: Immer wenn du mich berührst, das war Alexander Helmer. Die Liebe ist ein seltsames Spiel. Das sang ja die wunderbare Connie Francis bereits in den 60er Jahren. Und noch vor wenigen Wochen, da schwärmte Schlagersängerin Marie Reim von ihrer Beziehung mit dem 12 Jahre älteren Ex-Torwart Raphael Wolf. Nun ist alles aus. Wie die Bild berichtet, hat sich das Paar nach circa 2 Jahren Beziehung völlig überraschend getrennt. Aus der gemeinsamen Wohnung ist die 26-Jährige bereits ausgezogen. Die Initiative, die Beziehung zu beenden, ging offenbar von Raphael Wolf aus. Zu den Gründen sagte Marie dem Blatt: Am Ende waren es Kleinigkeiten, keine Konflikte oder ähnliches, sondern nicht ausreichende Gemeinsamkeiten. Es ist schwer, dies zu erklären. Das Ex-Paar verstehe sich trotz der Trennung weiterhin gut und beide möchten sogar weiterhin zusammenarbeiten. So soll Raphael, der seit Mitte 2025 auch der Manager von Marie Reim ist, weiterhin in dieser Position tätig bleiben. Raphael und ich haben uns entschieden, getrennte Wege zu gehen. Natürlich ist das ein emotionaler Schritt gewesen, aber wir gehen im Guten auseinander und verstehen uns nach wie vor sehr gut. Die ganze Geschichte gibt's bei uns im Internet.
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1: Mit Frank Thomas. Die Industriegewerkschaft Metall fordert von der Politik mehr Unterstützung für die deutsche Autoindustrie. Der zweite Gewerkschaftsvorsitzende Jürgen Kerner erklärte, die Krise sei auch eine Folge geopolitischer Veränderungen. Die USA setzten auf Protektionismus, während China die Weltmärkte mit billigen Produkten überschwemme. Die deutsche Antwort sei sparen, das sei lächerlich. Die IG Metall will in genau einer Woche gegen den Jobabbau in der Autobranche demonstrieren. Zu dem bundesweiten Aktionstag erwartet sie mindestens 100.000 Teilnehmer. In Sachsen soll ein digitaler Kälteatlas Kommunen und private Hauseigentümer künftig für Hitze wappnen. Forscher der TU Bergakademie Freiberg erfassen dafür Temperaturen und Luftfeuchtigkeit in Schulen, Kindertagesstätten und Wohngebäuden, die besonders von Überhitzung betroffen sind. Aus den Daten sollen Hinweise zum Kühlbedarf einzelner Gebäude und Stadtviertel entstehen. Die digitale Kältekarte soll voraussichtlich Ende nächsten Jahres verfügbar sein. In Dresden wird nach 3,5-jährigen Umbearbeiten die neue Synagoge mit einem Fest wieder eröffnet. Das Landeskriminalamt hatte nach dem Anschlag auf die Synagoge in Halle im Jahr 2019 empfohlen, die Dresdner Synagoge sicherheitstechnisch nachzurüsten. Mit einer Feierstunde heute Abend wird gleichzeitig das 100-jährige Bestehen des Jüdischen Landesverbandes begangen. Der Verband vertritt derzeit etwas mehr als 2000 Mitglieder. Soweit die Meldungen. 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
2: Und wir schauen aufs Wetter in der MDR Schlagerwelt. Bis zum Abend dichte Wolken, aber auch größere Aufheiterungen. Überall trocken, 17 bis 22 Grad. Morgen freundlich mit viel Sonne und ein paar Wolken, dabei trocken, 23 bis 27 Grad. Am Mittwoch zeitweise schauerartiger Regen und Gewitter und wieder etwas kühler.
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0: Das war der singende Skifahrer oder der skifahrende Sänger. Ganz egal, wie man das sieht, in beiden Disziplinen macht er einen hervorragenden Job, der Hansi Hinterseer.
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0: Die Emmys sind die begehrten Auszeichnungen für die besten Serien, die als US-Produktion oder als US-Co-Produktion eingestuft werden. In der kommenden Nacht deutscher Zeit werden die Preise verliehen und meine Kollegin Antje Sieb hat nun Infos für uns zu den aussichtsreichsten Preisanwärtern.
2: Und schon geht es los.
3: Noah Wyle, Filmemacher und Hauptdarsteller von The Pitt, ist einer der Anwärter auf mehrere Emmys. Die Krankenhausserie, die in einer Notaufnahme in Pittsburgh spielt, ist wegen ihrer Realitätsnähe beliebt. Wyle selbst aus einer ähnlichen Rolle aus Emergency Room bestens bekannt. Die zweite Staffel war dieses Jahr insgesamt 25 Mal nominiert, so viel wie keine andere Serie, und hat 4 Emmys schon in der Tasche. Genau wie Pluribus, einer der Konkurrenten um den Preis für die beste Dramaserie.
4: Sei versichert, Carol. Wir finden heraus, was dich anders macht.
5: Herausfinden, wieso?
4: Damit du dich uns anschließen kannst.
5: Was? So.
3: In der Science-Fiction-Serie spielt Ray Seahorn eine der wenigen Menschen, die immun gegen ein Alien-Virus ist. Fast alle um sie herum teilen plötzlich alle Gedanken und einen einzigen Willen und wollen sie mit eingliedern ins kollektive Bewusstsein. Die Horrorkomödie Widow's Bay tritt um den Preis als beste Comedy-Serie an.
6: Ich hatte eine Unterhaltung mit dem Mann auf der Fähre. Aha. Und er hat was Seltsames gesagt.
7: Und was?
6: Dass hier schlimme Dinge passieren.
3: Matthew Rhys spielt den Bürgermeister eines Inselorts, der auf Gedeih und Verderb Touristen anlocken möchte. Das trifft allerdings auf Widerstand und auf einen gefährlichen alten Fluch, der auf Widow's Bay liegt. Die Geschichte erinnert nicht ohne Grund ein bisschen an Der weiße Hai. Statt Hai sind es allerdings Gruselgestalten, die dem Bürgermeister einen Strich durch die Rechnung machen wollen. Aber das ein oder andere filmische Zitat aus Spielbergs Klassiker ist trotzdem dabei. Die Serie geht schon mit 8 Emmys etwa für Musik, Kamera und Casting ins Rennen.

0: könnte dem Vorjahressieger Hacks Konkurrenz machen.
1: You know, when you're away from the spotlight, you have time to think about what really matters. The spotlight! God!
0: Hacks begleitet in der 5. und letzten Staffel eine alternde Comedy-Diva in Las Vegas und ihre junge Co-Autorin. Hauptdarstellerin Jean Smart hat bisher für jede Staffel einen Emmy gewonnen und gilt auch diesmal als Favoritin.
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0: Naumann sagte, Sachsen sei der Einäugige unter den Blinden. Die GEW-Bundesvorsitzende Maike Finnern sagte dem MDR, die PISA-Studie habe deutlich gezeigt, dass die Kompetenzen von Jugendlichen zurückgingen und die Chancengleichheit im Bildungssystem fehle. Auch der Bildungsmonitor mache deutlich, wie eng Armut und Bildungserfolg in Deutschland zusammenhingen. Sachsen hat beim Bildungsmonitor der Initiative Neue Soziale Marktwirtschaft erneut den ersten Platz belegt. Thüringen erreichte Platz 6, Sachsen-Anhalt landete auf dem vorletzten Rang. Der militärische Abschirmdienst registriert eine zunehmende Zahl von Extremismusverdachtsfällen in der Bundeswehr. Im Jahresbericht des Militärgeheimdienstes heißt es, 2025 seien 610 neue Fälle verzeichnet worden, etwa 90 mehr als im Jahr zuvor. Es habe vor allem mehr Hinweise auf Rechtsextremismus gegeben. 32 Personen seien als Rechtsextremisten erkannt worden oder es bestehe Verdacht der fehlenden Verfassungstreue. Bei mehreren Bundeswehrangehörigen gebe es Bezüge zu neuen rechtsextremistischen Jugendgruppierungen, die öffentliche Veranstaltungen gestört oder politische Gegner angegriffen hätten. Deutschland und andere führende EU-Staaten wollen ihr Engagement in der Arktis deutlich ausbauen. Bei einem Gipfeltreffen in der finnischen Stadt Rovaniemi verpflichteten sich Bundeskanzler Friedrich Merz und Vertreter aus 11 weiteren Ländern, die entsprechenden Ressourcen bereitzustellen. Man sei sich einig, dass die EU ihre Aktivitäten verstärken müsse, um Stabilität zu fördern und zugleich ihre Interessen zu schützen. Konkret sollten etwa die Überwachung und der Informationsaustausch verbessert und ein gemeinsames Lagebild geschaffen werden. Investitionen in Verkehrswege, digitale Netze und militärische Mobilität sollen gesteigert werden. In Thüringen haben sich Ministerpräsident Mario Vogt und die Spitze der Linken zu Gesprächen getroffen. Die Staatskanzlei teilte dem MDR mit, man wolle gemeinsam nach Lösungen für das Land suchen. Linken-Chef Ralf Plötner erklärte seine Bereitschaft dazu. Man habe aber auch darauf hingewiesen, dass die von der Linken durchgesetzten Gelder für Arbeitsplatzsicherung oder für Pflegeheime noch nicht geflossen seien. Seit dem Auseinanderbrechen des BSW sind CDU, Thüringen gerecht und SPD im Landtag noch stärker auf die Stimmen der Linken angewiesen. Das waren die Nachrichten.
1: Und wir schauen aufs Wetter in der MDR-Schlagerwelt. Bis zum Abend einige Auflockerungen mit Sonne und gebietsweise starke Bewölkung, aber trocken. 18 bis 22 Grad. In der Nacht meist gering bewölkt und trocken, zu Morgen gebietsweise Nebel, 13 bis 6 Grad. Morgen nach Nebel häufig Sonne und trocken, 23 bis 27 Grad. Am Mittwoch zeitweise schauerartiger oder gewittriger Regen und wieder kühler.
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1: Willkommen in der Schlagerwelt des Mitteldeutschen Rundfunks am Montagnachmittag. Heimlich von dir geträumt. So heißt der nächste Titel von Elke Martens.

0: City New York. Zwei junge Menschen, ja, die unternehmen auch eine Menge miteinander, auch außerhalb der eigenen vier Wände. Und in Sachen Freizeitgestaltung wäre doch vielleicht auch mal Minigolf wieder ein Thema. Haben Sie das schon mal gemacht?
1: Habe ich schon mal gespielt. Ja, das Tolle ist, dass man mehrere Leute sind und so gegeneinander spielt und eine schöne Zeit vertreibt.
2: Tatsächlich habe ich aus Versehen einen richtig guten Schuss geschafft. Das musste ich hoch und dann ging das in ein kleines Netz und ich war so verblüfft, dass ich es konnte. Das war Zufall, aber das hat so Spaß gemacht.
3: Schon mal gespielt, ja, in der Freizeit, im Urlaub, auf einer kleinen Holzbahn, aber leider keine Erfolge erzielt. Also der Schläger und ich, wir waren nicht ein Team.
4: Ich habe auch schon Minigolf gespielt, aber war gerade ein Schlechter drin, weil ich habe mehrere Versuche gebraucht, um das Loch zu treffen.
5: Thema Minigolf, Rückenprobleme, weil die Stöcke ein bisschen kleiner sind als geplant, gerade für mich, und die Felder relativ klein sind.
6: Kindergeburtstag, es ist farbenfroh, es geht schnell, man kann nicht die Würfel so stark verscheißen. Da ist eine Bande. Ja, und das ist eigentlich mal darauf geglückt, dass du eigentlich einen Hole-in-One schaffen kannst. Ist eigentlich spaßig gewesen.
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1: Mit Frank Thomas. Kolditz im Landkreis Leipzig schafft einen Gedenkort für Menschen, die während der Nazizeit in der Heil- und Pflegeanstalt Chartras starben. Bürgermeister Robert Zielmann sagte dem MDR, der Stadtrat habe dazu einen Grundsatzbeschluss gefasst. Mehrere Künstler haben demnach bereits Entwürfe erarbeitet. In der früheren Heil- und Pflegeanstalt kamen in der NS-Zeit auch psychisch kranke Menschen unter. Nach heutigen Erkenntnissen starben dort 830 Menschen, meist an Unterversorgung. Auslöser für die Aufarbeitung der Vergangenheit war die Anfrage einer Angehörigen. Sachsen-Anhalts Gleichstellungsbeauftragte Sarah Schulze befürchtet negative Folgen durch den geringen Frauenanteil im neuen anhaltischen Landtag. Schulze sagte dem MDR, Themen wie Schutz der Frauen vor Gewalt, die Vereinbarkeit von Familie, Pflege und Beruf sowie die wirtschaftliche Unabhängigkeit von Frauen könnten dadurch weniger Beachtung finden. Nach der Landtagswahl liegt der Frauenanteil im Magdeburger Parlament nur noch bei knapp 22% und ist damit so gering wie in keinem anderen Bundesland. In Thüringen sind in den ersten 7 Monaten verstärkt in den Bau von Gewerbeobjekten Investitionen geflossen. Nach Angaben des Landesamtes für Statistik haben bis Ende Juli die Bauaufsichtsbehörden fast 600 Gewerbebauprojekte mit Kosten von bis zu 712 Millionen Euro zum Bau freigegeben. Mit einem Plus von mehr als 100% habe sich das Investitionsgeld im Vergleich zum Vorjahreszeitraum mehr als verdoppelt. Soweit die Meldungen. 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
2: Unser Blick aufs Wetter in der MDR-Schlagerwelt. Am Abend bleibt es trocken bei Werten bis 20 Grad. In der kommenden Nacht weiterhin trocken bei 14 bis 9 Grad. Morgen viel Sonnenschein und nur wenige Wolken, trocken bei 23 bis 27 Grad. Der Mittwoch wird verbreitet nass und wieder kühler, am Donnerstag wieder trocken, aber nur mäßig warm.
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0: Nick P. und der Mann im Mond. Um den geht's jetzt nicht, sondern um die Prominenten, die heute ihren Ehrentag haben. Und da beginnen wir mit einer Schauspielerin, die in München geboren wurde. Der bewegte Mann, der Bader-Meinhof-Komplex oder auch Rossini. Alles Streifen, in denen sie mitwirkte. Martina Gedeck, die Schauspielerin, wird heute 62 Jahre alt. Die Gruppe AHA aus Norwegen, von der haben Sie sicherlich auch schon mal etwas gehört. Die hatten einige Hits in den 80er Jahren, beispielsweise Take On Me oder The Sun Always Shines on TV. Und der Sänger der Gruppe Morten Harket feiert heute seinen 67. Der amtierende Papst, Papst Leo, wird heute 71. Der ehemalige Fußballprofi Günther Netzer feiert heute seinen 82. Geburtstag. Und ein Mann mit einer unverwechselbaren Stimme.
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2: Ich kann doch nicht waschen, ich bin doch tot.
1: Nein, du bist nicht tot. Das ist mir jetzt wurscht. Jetzt komm, jetzt geht's ins Wasser.
2: So,
1: jetzt
2: komm.
0: Ja, seine Stimme aus dem Pumuckl haben wir alle noch in den Ohren. Hans Klarin, der Synchronsprecher und Schauspieler, wäre heute 97 Jahre alt geworden.

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1: Um 17 Uhr mit Renato Bodenburg. Die Gewerkschaft Erziehung und Wissenschaft warnt davor, das gute Abschneiden Sachsens im Bildungsmonitor überzubewerten. GEW Landes

0: Der militärische Abschirmdienst registriert eine zunehmende Zahl von Extremismus-Verdachtsfällen in der Bundeswehr. Im Jahresbericht des Militärgeheimdienstes heißt es, 2025 seien 610 neue Fälle verzeichnet worden, etwa 90 mehr als im Jahr zuvor. 32 Personen seien als Rechtsextremisten erkannt worden oder es bestehe Verdacht der fehlenden Verfassungstreue. Bei mehreren Bundeswehrangehörigen gebe es Bezüge zu neuen rechtsextremistischen Jugendgruppierungen, die öffentliche Veranstaltungen gestört oder politische Gegner angegriffen hätten. Auch mehr als eine Woche nach der Landtagswahl in Sachsen-Anhalt laufen noch Nachzählungen. Im Burgenlandkreis mussten insgesamt 35 Wahlbezirke erneut überprüft werden, 10 mehr als ursprünglich angekündigt. Nach Angaben des Kreiswahlleiters wurden dabei rund 12.000 Stimmzettel kontrolliert. Vorwürfe, man versuche Stimmen für die Altparteien zu finden, erklärte er als nicht haltbar. Zwar seien vereinzelt weitere Stimmen als gültig anerkannt worden, das ändere aber nichts am Wahlergebnis. In Dresden ist Richtfest beim Bau der neuen Mikrochip-Fabrik des Verbundes ESMC gefeiert worden. An dem Gemeinschaftswerk sind der taiwanesische Konzern TSMC sowie Bosch, Infineon und NXP Semiconductor beteiligt. Ab dem zweiten Halbjahr 2027 sollen in der Fabrik vor allem Chips für die Autoindustrie gefertigt werden. Die Investitionssumme liegt bei 10 Milliarden Euro. Das Bundeswirtschaftsministerium steuerte 5 davon bei. Die nationalistischen Parteien aus Wales, Schottland und Nordirland haben über eine mögliche Loslösung von Großbritannien beraten. In einer gemeinsamen Erklärung hieß es, man habe ein Recht auf Selbstbestimmung. Die Zukunft der drei Landesteile liege in der EU. An dem Treffen nahmen die Chefs der schottischen Nationalpartei, der walisischen Plaid Cymru und der nordirischen Sinn Féin teil. Das waren die Nachrichten.
1: Und wir schauen aufs Wetter in der MDR-Schlagerwelt. In der Nacht trocken, zum Morgen gebietsweise Nebel, 14 bis 9 Grad. Morgen örtlich Frühnebel, dann verbreitet Sonne, gelegentlich Wolken und trocken, 23 bis 27 Grad. Am Mittwoch zeitweise schauerartiger oder gewittriger Regen, wieder etwas kühler. Am Donnerstag trocken, aber nur mäßig warm.
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1: Ich grüße Sie herzlich willkommen und das war die Erfolgsband der 80er Jahre, zusammengestellt von Ralf Siegel, Genghis Khan, jetzt mit ihrem Hit Pistolero.

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1: Gestern war der Tag der Sepsis. In Deutschland erkranken pro Jahr mindestens 230.000 Menschen daran. Umgangssprachlich ist Sepsis auch als Blutvergiftung bekannt. Mindestens 85.000 von ihnen sterben daran und das bedeutet über ein Drittel der Betroffenen in Deutschland. Mein Kollege Peter Sommer hat deshalb einmal mit Ärzten und Betroffenen gesprochen.
2: Stefan Müller kann sich noch genau erinnern an jenen Tag vor 15 Jahren, als er plötzlich zusammenbrach, hilflos in seiner Wohnung lag, bis seine Mutter ihn nach 24 Stunden fand.
3: Und dann lief das normale Programm ab, Notarzt, Krankenhaus, Intensivstation, alle Untersuchungen wurden gemacht, die nichts gebracht haben. Und dann hat man mir Verdacht, Antibiotika verabreicht und das ist der Grund, warum ich noch lebe.
2: Die Folgen der Krankheit haben Stefan Müller bis heute nicht losgelassen. Er leidet unter anderem unter sogenannten kognitiven und Sprachstörungen. Ausgelöst hatte die Sepsis bei ihm eine beidseitige Lungenentzündung. Insofern ist Müller ein fast klassischer Fall. Immer sind es Entzündungen im Körper, die die überschießenden, fehlgeleiteten Immunreaktionen in Gang setzen. Betroffen sind oft Menschen mit dauerhaften medizinischen Einschränkungen oder Vorerkrankungen. Aber eben nicht nur die, sagt Hendrik Rüddel, Anästhesiologe an der Uniklinik Jena.
4: Eine Sepsis kann unabhängig vom Auslöser aus jeder Entzündung und in jeder Lebenssituation entstehen. Es gibt also keine Bevölkerungsgruppe, wo man sagt, der Mensch ist ja entweder in dem und dem Alter oder er hat die und die Vorerkrankung nicht. Eine Sepsis ist etwas, was wirklich jeden treffen kann.
2: Vorbeugung gegen Sepsis besteht darin, die Krankheiten zu verhindern, die sie auslösen. Nämlich vor allem Atemwegs- und Harnwegserkrankungen oder auch Nierenentzündungen. Rüddel rät dazu etwa zur Grippeimpfungen und einem generell gesunden Lebensstil. Und auch dazu, Signale einer möglichen Sepsis ernst zu nehmen.
4: Das ist dieses nie gekannte Krankheitsgefühl. Das ist nicht der rote Strich, der zum Herzen zieht, von der Wunde ausgehend. Das ist auch nicht eine bestimmte Temperatur im Fieber, sondern es ist wirklich, dass die Überlebenden berichten, was auch immer passiert ist, ich habe mich noch nie so krank gefühlt wie da.
2: Dann heißt es, sofort ans Telefon und die 112 wählen. Denn Sepsis heilt nie von alleine.
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1: Mit Frank Thomas. Die sinkende Flüchtlingszahl bringt den Kommunen in Mitteldeutschland kaum finanzielle Entlastung. Das liegt daran, dass die Länder auch weniger erstatten, wenn Kreise und Städte nicht mehr so viel Geld für Flüchtlinge ausgeben. Wie das Innenministerium von Sachsen-Anhalt auf MDR-Nachfrage bestätigte, landet die Einsparung deshalb vor allem beim Land. Ähnlich äußerten sich der Sächsische Landkreistag und der Gemeinde- und Städtebund in Thüringen. In allen drei Bundesländern war die Zahl der Asylsuchenden im Juli und August um fast ein Drittel zurückgegangen. In Taucha in Sachsen läuft seit heute ein bisher in Sachsen einmaliger Verkehrsversuch. Laut Stadtverwaltung werden auf der Landstraße zwischen Merkwitz und Segeritz sogenannte Fahrradschutzstreifen markiert. Sie sollen Radfahrer besser sichtbar machen. Das Pilotprojekt ist auf 2,5 Jahre angelegt und wird auch wissenschaftlich begleitet. Im Freistaat Thüringen hat die Arbeitsagentur heute eine Aktionswoche gestartet unter dem Titel Für Ausbildung, Weiterbildung und Quereinstieg in Berufe mit besonders großem Fachkräftebedarf. Dazu zählen das Gesundheitswesen, die Pflege, das Baugewerbe und eine Auswahl technischer Berufe. Grund der Aktion ist den Angaben der Arbeitsagentur zufolge, dass offene Stellen überhaupt nicht besetzt werden können, weil Menschen ohne Arbeit dafür nicht ausreichend qualifiziert sind. Soweit die Meldungen. 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
2: Danke, Frank Thomas. Unser Blick aufs Wetter in der MDR Schlagerwelt. Am Abend bleibt es trocken bei Werten bis 20 Grad. In der kommenden Nacht weiterhin trocken bei 14 bis 9 Grad. Morgen viel Sonnenschein und nur wenige Wolken, trocken bei 23 bis 27 Grad. Der Mittwoch wird verbreitet nass und wieder kühler, am Donnerstag wieder trocken, aber nur mäßig warm.
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1: Am 27. Juni dieses Jahres, da herrschte in Leipzig Chaos, zumindest im Straßenbahnverkehr. Die tagelange Hitze hatte dafür gesorgt, dass die Fugen an den Schienen aufgeweicht waren und sich wie Kaugummi an die Räder von Bahnen und Bussen klebte. Wie konnte es dazu kommen? Die Leipziger Verkehrsbetriebe haben ein Gutachten in Auftrag gegeben, das jetzt vorliegt. Ulrike Köhler berichtet.
2: Dutzende Kilometer Schienen mussten Ende Juni aufwendig gereinigt werden. Fast 2000 Leipzigerinnen und Leipziger nahmen Schippen und Hacken in die Hand und kratzten den klebrigen Bitumen aus den Schienen. Natürlich wurde danach gesucht, warum sich die Fugen gelöst hatten. Die wichtigste Erkenntnis des Gutachtens vom TÜV Süd Rail, warum die Fugen versagten, lässt sich bis heute nicht eindeutig klären. Gutachter Ian Feige.
3: Wir gehen davon aus, dass die Hitze natürlich die Grundvoraussetzung war. Planungsfehler war es keiner. Wie sehr das in der Bauausführung mangelhaft eingebaut worden ist, konnten wir abschließend nicht beurteilen, weil uns teilweise auch keine Dokumentation vollständig zur Verfügung gestanden ist.
2: Völlig offen ist, warum die Fugen fast ausschließlich auf der linken Schienenseite beschädigt wurden. Dazu gäbe es weitere Untersuchungen, so Feige. Damit künftig bei hohen Temperaturen nicht wieder tagelang der ganze Straßenbahnverkehr lahmgelegt wird, haben die Leipziger Verkehrsbetriebe einen Hitzeplan erstellt, sagt der LVB-Chef für den Infrastrukturbereich Stefan Röll.
4: Das ist zum einen Temperaturmessung an den Schienen, Temperaturmessung in den Fugen. Das ist zum anderen, dass wir dann prüfen, inwieweit sich die Konsistenz der Fuge verändert hat, also inwieweit die weich wird und wir dann eventuell die Busverkehre von den Gleisen herunternehmen, um weniger Belastung dort drauf zu finden auf die Fugen.
2: Außerdem soll das künftig eingesetzte Fugenmaterial einen 5 Grad höheren Schmelzpunkt als bisher haben und derzeit wird ein neuer Zusatzstoff ausprobiert.
4: Wir testen ein Kunststoffgranulat.

0: Art, welches die Haftung zwischen Reifen und einer bituminösen Fuge mindern soll oder unterbinden soll. Und dieses Kunststoffgranulat wird auf eine erwärmte Fuge aufgestreut und soll dann entsprechend diesen Kraftschluss unterbinden.
1: Die Fugen sollen außerdem etwas tiefer unter den Schienenkopf gelegt werden. So haben die Räder von Straßenbahnen und Bussen weniger Kontakt zum Bitumen. Dadurch soll verhindert werden, dass Reifen das aufgeweichte Material aus den Fugen herausziehen. Die im Juni beschädigten Fugen sollen bis Jahresende repariert werden, möglichst ohne größere Sperrungen.

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1: Um 18 Uhr mit Renato Bodenburg. Für den Aufbau der Bundeswehrbrigade in Litauen will Bundesverteidigungsminister Boris Pistorius künftig auch Soldaten verpflichtend versetzen. Das Verteidigungsministerium teilte mit, es seien zwar bereits fast 80% der rund 4.800 Dienstposten besetzt, für einige Spezialbereiche reichten die freiwilligen Meldungen jedoch nicht aus. Die Brigade soll bis Ende 2027 vollständig einsatzbereit sein und die NATO-Ostflanke stärken. Die Gewerkschaft Erziehung und Wissenschaft warnt davor, das gute Abschneiden Sachsens im Bildungsmonitor überzubewerten. GEW-Landeschef Burkhard Naumann sagte, Sachsen sei der Einäugige unter den Blinden. Die GEW-Bundesvorsitzende Maike Finnern sagte dem MDR,

0: Probleme. Wenn nun eine Phase der kritischen Auseinandersetzung mit der Technologie beginne, sei das eine gute Nachricht für die Nutzer. Die Branche könne bestehende KI-Werkzeuge gezielt verbessern. In Thüringen haben sich Ministerpräsident Mario Vogt und die Spitze der Linken zu Gesprächen getroffen. Die Staatskanzlei teilte dem MDR mit, man wolle gemeinsam nach Lösungen für das Land suchen. Linken-Chef Ralf Plötner erklärte seine Bereitschaft dazu. Man habe aber auch darauf hingewiesen, dass die von der Linken durchgesetzten Gelder, etwa für Pflegeheime, noch nicht geflossen seien. Die Koalition aus CDU Thüringen und SPD ist im Landtag auf Stimmen der Linken angewiesen. Zum 35. Jubiläum des deutsch-polnischen Nachbarschaftsvertrages werden ab morgen 60.000 Zugtickets an junge Erwachsene vergeben. Wie das Bundesverkehrsministerium mitteilte, umfasst der Freundschaftspass 7 flexible Reisetage im jeweiligen Nachbarland sowie eine kostenlose Hin- und Rückfahrt im Heimatland. Bewerben können sich 18- bis 27-Jährige. Der Pass gelte für Reisen ab November 2026 bis Oktober 2027. Das waren die Nachrichten.
1: Und wir schauen aufs Wetter in der MDR-Schlagerwelt. In der Nacht trocken, zum Morgen gebietsweise Nebel, 14 bis 9 Grad. Morgen örtlich Frühnebel, dann verbreitet Sonne, gelegentlich Wolken und trocken, 23 bis 27 Grad. Am Mittwoch zeitweise schauerartiger oder gewittriger Regen, wieder etwas kühler. Am Donnerstag trocken, aber nur mäßig warm.
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1: Guten Abend, ich grüße Sie in der Schlagerwelt des Mitteldeutschen Rundfunks und Michelle möchte nun wissen, hast

0: Die Flippers besangen die Mona Lisa. Bei Joelina Drews und ihrem Adrian, da könnte es irgendwann so richtig romantisch werden. Die beiden wünschen sich nämlich eine richtige Traumhochzeit mit vielen Freunden, Familie und natürlich jeder Menge Menschen aus der Schlager- und Musikbranche. Aber eine so große Hochzeitsfeier, die hat natürlich auch ihren Preis. Im Podcast Drews Cordalis Petri Kids Club hat Joelina darüber gesprochen, warum der große Tag für sie und ihren Adrian noch warten muss. Dem Paar fehlt dafür schlicht und einfach das Geld. Eine sehr kleine Feier, so Joelina, komme nicht in Frage. Dafür sei der Freundes- und Bekanntenkreis einfach zu groß. Auf die Tradition angesprochen, dass der Brautvater, also Jürgen Drews, die Hochzeit bezahlen könne, sagte die 30-Jährige, nein, das will ich eigentlich auch nicht. Dabei ist das Verhältnis zwischen Joelina und ihren Eltern sehr innig. Vor 2 Jahren waren die beiden zu Joelina nach München gezogen. Jetzt leben alle unter einem Dach und genießen das Familienleben. Auch über Nachwuchspläne hat sich Joelina bereits geäußert, das müsse noch etwas warten. Im vorigen Jahr sagte sie, dass sie den Mann dafür habe, sich die nächsten 2-3 Jahre aber erst einmal auf ihre Karriere konzentrieren möchte. Die ganze Geschichte gibt's bei uns im Internet.
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0: Unser Blick aufs Wetter in der MDR-Schlagerwelt. Am Abend bleibt es trocken bei Werten bis 20 Grad. In der kommenden Nacht weiterhin trocken bei 14 bis 9 Grad. Morgen viel Sonnenschein und nur wenige Wolken, trocken bei 23 bis 27 Grad. Der Mittwoch wird verbreitet nass und wieder kühler, am Donnerstag wieder trocken, aber nur mäßig warm.
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Julian David und Ring frei. Man sagt ja auch Ring frei für die nächste Runde, in diesem Fall für den nächsten Titel aus dem Jahre 1975 von einer Sängerin aus Schweden, die vor wenigen Tagen am 1. September 82 Jahre alt geworden ist. Ich spreche von Nina Liesel, die auch bis ins hohe Alter hinein noch Auftritte absolviert hat. Ich habe jetzt den Titel Lass mich bitte nicht warten für Sie. Nina Liesel.

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1: Um 19 Uhr mit Renato Bodenburg. Für den Aufbau der Bundeswehrbrigade in Litauen will Bundesverteidigungsminister Boris Pistorius künftig auch Soldatinnen und Soldaten verpflichtend versetzen. Das Verteidigungsministerium teilte mit, dass zwar bereits fast 80% der rund 4.800 Dienstposten besetzt seien. Für einige Spezialbereiche reichten die freiwilligen Meldungen jedoch nicht aus. Die Brigade soll bis Ende 2027 vollständig einsatzbereit sein und die NATO-Ostflanke stärken. US-Präsident Donald Trump hat mit Äußerungen für Verwirrung gesorgt, die Ukraine und Russland würden keine gegnerischen Energieanlagen mehr angreifen. Trump behauptete, die Ukraine habe seiner entsprechenden Forderung zugestimmt. Russland wolle ebenso handeln. Weder Kiew noch Moskau bestätigten diese Angaben. Russland bezeichnete laut Agentur Interfax Trumps Post vielmehr als Aufruf in Richtung Ukraine. Trump hatte gestern erklärt, die hohen Dieselpreise würden größtenteils durch ukrainische Angriffe auf russische Raffinerien verursacht und nicht durch den anhaltenden Krieg gegen den Iran. Auch mehr als eine Woche nach der Landtagswahl in Sachsen-Anhalt laufen noch Nachzählungen. Im Burgenlandkreis mussten insgesamt 35 Wahlbezirke erneut überprüft werden, 10 mehr als ursprünglich angekündigt.

0: 2025 sollen in der Fabrik vor allem Chips für die Autoindustrie gefertigt werden. Die Investitionssumme liegt bei 10 Milliarden Euro. Das Bundeswirtschaftsministerium steuerte davon 5 Milliarden bei. Zum 35. Jubiläum des deutsch-polnischen Nachbarschaftsvertrags werden ab morgen 60.000 Zugtickets an junge Erwachsene vergeben. Wie das Bundesverkehrsministerium mitteilte, umfasst der Freundschaftspass 7 flexible Reisetage im jeweiligen Nachbarland sowie eine kostenlose Hin- und Rückfahrt im Heimatland. Bewerben können sich 18- bis 27-Jährige. Der Pass gelte für Reisen ab November 2026 bis Oktober 2027. Das waren die Nachrichten.
1: Und wir schauen aufs Wetter in der MDR-Schlagerwelt. In der Nacht trocken, zum Morgen gebietsweise Nebel, 14 bis 9 Grad. Morgen örtlich Frühnebel, dann verbreitet Sonne, gelegentlich Wolken und trocken, 23 bis 27 Grad. Am Mittwoch zeitweise schauerartiger oder gewittriger Regen, wieder etwas kühler. Am Donnerstag trocken, aber nur mäßig warm.
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1: Nabend, und jetzt gibt's alle Sterne von Athen mit Christina Bach.

0: Habe ich dich heute Nacht verloren? Diese Frage von Danny Christian. Die Liebe ist ein seltsames Spiel. Das sang ja die wunderbare Connie Francis bereits in den 60er Jahren. Und noch vor wenigen Wochen, da schwärmte Schlagersängerin Marie Reim von ihrer Beziehung mit dem 12 Jahre älteren Ex-Torwart Raphael Wolf. Nun ist alles aus. Wie die Bild berichtet, hat sich das Paar nach circa 2 Jahren Beziehung völlig überraschend getrennt. Aus der gemeinsamen Wohnung ist die 26-Jährige bereits ausgezogen. Die Initiative, die Beziehung zu beenden, ging offenbar von Raphael Wolf aus. Zu den Gründen sagte Marie dem Blatt: Am Ende waren es Kleinigkeiten, keine Konflikte oder Ähnliches, sondern nicht ausreichende Gemeinsamkeiten. Es ist schwer, dies zu erklären. Das Ex-Paar verstehe sich trotz der Trennung weiterhin gut und beide möchten sogar weiterhin zusammenarbeiten. So soll Raphael, der seit Mitte 2025 auch der Manager von Marie Reim ist, weiterhin in dieser Position tätig bleiben. Raphael und ich haben uns entschieden, getrennte Wege zu gehen. Natürlich ist das ein emotionaler Schritt gewesen, aber wir gehen im Guten auseinander und verstehen uns nach wie vor sehr gut. Die ganze Geschichte gibt's bei uns im Internet.
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0: Unser Blick aufs Wetter in der MDR-Schlagerwelt. Am Abend bleibt es trocken bei Werten bis 20 Grad. In der kommenden Nacht weiterhin trocken bei 14 bis 9 Grad. Morgen viel Sonnenschein und nur wenige Wolken, trocken bei 23 bis 27 Grad. Der Mittwoch wird verbreitet nass und wieder kühler, am Donnerstag wieder trocken, aber nur mäßig warm.
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0: Endspurt an diesem Montag beginnen wir mit Brunner und Brunner. Du bist Leben für mich.

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Torben, mach mit mir, was ich will. Ja, genau das mache ich mit mir jetzt auch, nämlich Feierabend. Das war der Montagnachmittag hier bei der MDR Schlagerwelt. Gleich nach 8 bis Mitternacht, wie immer, unser ARD Schlagerabend mit den schönsten, auch internationalen Melodien der letzten Jahrzehnte. Unsere ARD Schlagernacht schließt sich an und dann ist Andreas Kallwitz schon wieder

für Sie da. Morgen ab 6 steht er hier auf der Matte. Wir hören uns dann morgen Mittag wieder. Ihnen jetzt noch einen schönen Abend. Ich bin Klaus Schröder-Grau. Bleiben Sie fit und fröhlich. Bis morgen.

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1: Um 20 Uhr mit Renato Bodenburg. Für den Aufbau der Bundeswehrbrigade in Litauen will Bundesverteidigungsminister Boris Pistorius künftig auch Soldatinnen und Soldaten verpflichtend versetzen. Das Verteidigungsministerium teilte mit, dass zwar bereits fast 80% der rund 4.800 Dienstposten besetzt seien, für einige Spezialbereiche reichten die freiwilligen Meldungen jedoch nicht aus. Die Brigade soll bis Ende 2027 vollständig einsatzbereit sein und die NATO-Ostflanke stärken. Russland und die Ukraine wollen nach Angaben von US-Präsident Donald Trump auf gegenseitige Angriffe auf Energieanlagen verzichten. Trump behauptete, die Ukraine habe seiner entsprechenden Forderung zugestimmt. Russland wolle ebenso handeln. Weder Kiew noch Moskau bestätigten diese Angaben. Russland bezeichnete laut Agentur Interfax Trumps Post vielmehr als Aufruf in Richtung Ukraine. Der ukrainische Präsident Volodymyr Zelensky schrieb auf X, wenn die Partnerländer dafür sorgten, dass Russland entsprechende Angriffe unterlasse, werde die Ukraine ihre Angriffe ebenfalls einstellen. Auch mehr als eine Woche nach der Landtagswahl in Sachsen-Anhalt laufen noch Nachzählungen. Im Burgenlandkreis mussten insgesamt 35 Wahlbezirke erneut überprüft werden, 10 mehr als ursprünglich angekündigt. Nach Angaben des Kreiswahlleiters wurden dabei rund 12.000 Stimmzettel kontrolliert. Vorwürfe, man versuche Stimmen für die Altparteien zu finden, erklärte er als nicht haltbar. Zwar seien vereinzelt weitere Stimmen als gültig anerkannt worden, das ändere aber nichts am Wahlergebnis. Zum 35. Jubiläum des deutsch-polnischen Nachbarschaftsvertrags werden ab morgen 60.000 Zugtickets an junge Erwachsene vergeben. Wie das Bundesverkehrsministerium mitteilte, umfasst der Freundschaftspass 7 flexible Reisetage im jeweiligen Nachbarland sowie eine kostenlose Hin- und Rückfahrt im Heimatland.

0: Nordsee häufig bewölkt, sonst mehr Sonne, nur stellenweise länger neblig trüb, trocken bei 23 bis 27 Grad, im Westen bis 30 Grad, am Mittwoch Durchzug von Schauern und Gewittern und dabei allmählich Temperaturrückgang. Die Zeit, es ist 20.03 Uhr.
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Um 21 Uhr mit Renato Bodenburg. Für den Aufbau der Bundeswehrbrigade in Litauen will Bundesverteidigungsminister Boris Pistorius künftig auch Soldatinnen und Soldaten verpflichtend versetzen. Das Verteidigungsministerium teilte mit, dass zwar bereits fast 80% der rund 4.800 Dienstposten besetzt seien, für einige Spezialbereiche reichten die freiwilligen Meldungen jedoch nicht aus. Die Brigade soll bis Ende 2027 vollständig einsatzbereit sein und die NATO-Ostflanke stärken. Russland und die Ukraine wollen nach Angaben von US-Präsident Donald Trump auf gegenseitige Angriffe auf Energieanlagen verzichten. Trump behauptete, die Ukraine habe seiner entsprechenden Forderung zugestimmt. Russland wolle ebenso handeln. Weder Kiew noch Moskau bestätigten die Angaben. Der ukrainische Präsident Volodymyr Zelensky schrieb auf X, wenn die Partnerländer dafür sorgten, dass Russland entsprechende Angriffe unterlasse, werde die Ukraine ihre Angriffe ebenfalls einstellen. Für den insolventen Chemnitzer Textilmaschinenbauer Spinzwirn zeichnet sich eine Lösung ab. Der bisherige Gesellschafter Starlinger kündigte an, einige Vermögenswerte zu übernehmen. Diese bildeten die Grundlage für den Neustart einer eigenständigen Gesellschaft mit rund 40 Beschäftigten. Für die rund 90 Mitarbeiter, deren Jobs nicht erhalten werden können, wurde eine Transfergesellschaft eingerichtet. Spinzwirn war wegen schwacher Auftragseingänge und gestiegener Rohstoffkosten in die Insolvenz geraten. Der US-Rapper Macklemore wird nicht weiter im Vorprogramm des Popstars Ed Sheeran auftreten. Wie Macklemore auf Instagram mitteilte, wurde er von der Tour ausgeschlossen. Der Rapper hatte sich auf der Bühne wiederholt politisch zum Nahostkonflikt geäußert und Freiheit für Palästina gefordert. Daraufhin hatten laut US-Medien mehrere Veranstaltungsorte mitgeteilt, keine Konzerte mit dem 43-Jährigen im Line-up zuzulassen. Die Dresdner Synagoge ist nach jahrelanger Bauzeit wieder geöffnet. Kultusminister Konrad Clemens sagte, jüdisches Leben gehöre zu Sachsen und müsse frei, sichtbar und vor allem sicher gelebt werden können. Der Landesverband der jüdischen Gemeinden bezeichnete den Umbau als wichtigen Schritt für die dauerhafte Sicherung jüdischen Gemeindelebens in Dresden. Die Synagoge wurde seit 2023 umgebaut. Im Mittelpunkt stand eine verbesserte Sicherheit nach Empfehlungen des Landeskriminalamtes. Das Wetter. In der Nacht gering bewölkt oder sternenklar und trocken, in den Frühstunden stellenweise

0: 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Um 22 Uhr mit Renato Bodenburg. Für den Aufbau der Bundeswehrbrigade in Litauen will Bundesverteidigungsminister Boris Pistorius künftig auch Soldatinnen und Soldaten verpflichtend versetzen. Das Verteidigungsministerium teilte mit, dass zwar bereits fast 80% der rund 4.800 Dienstposten besetzt seien, für einige Spezialbereiche reichten die freiwilligen Meldungen jedoch nicht aus. Die Brigade soll bis Ende 2027 vollständig einsatzbereit sein und die NATO-Ostflanke stärken. Russland und die Ukraine wollen nach Angaben von US-Präsident Donald Trump auf gegenseitige Angriffe auf Energieanlagen verzichten. Trump behauptete, die Ukraine habe seiner entsprechenden Forderung zugestimmt. Russland wolle ebenso handeln. Weder Kiew noch Moskau bestätigten diese Angaben. Der ukrainische Präsident Volodymyr Zelensky schrieb auf X, wenn die Partnerländer dafür sorgten, dass Russland entsprechende Angriffe unterlasse, werde die Ukraine ihre Angriffe ebenfalls einstellen. Für den insolventen Chemnitzer Textilmaschinenbauer Spinzwirn zeichnet sich eine Lösung ab. Der bisherige Gesellschafter Starlinger kündigte an, einige Vermögenswerte zu übernehmen. Diese bildeten die Grundlage für den Neustart einer eigenständigen Gesellschaft mit rund 40 Beschäftigten. Für die rund 90 Mitarbeiter, deren Jobs nicht erhalten werden können, wurde eine Transfergesellschaft eingerichtet. Spinzwirn war wegen schwacher Auftragseingänge und gestiegener Rohstoffkosten in die Insolvenz geraten. Der US-Rapper Macklemore wird nicht weiter im Vorprogramm des Popstars Ed Sheeran auftreten. Wie Macklemore auf Instagram mitteilte, wurde er von der Tour ausgeschlossen. Der Rapper hatte sich auf der Bühne wiederholt politisch zum Nahostkonflikt geäußert und Freiheit für Palästina gefordert. Daraufhin hatten laut US-Medien mehrere Veranstaltungsorte mitgeteilt, keine Konzerte mit dem 43-Jährigen im Line-up zuzulassen. Die Dresdner Synagoge ist nach jahrelanger Bauzeit wieder geöffnet. Kultusminister Konrad Clemens sagte, jüdisches Leben gehöre zu Sachsen und müsse frei, sichtbar und vor allem sicher gelebt werden können. Der Landesverband der jüdischen Gemeinden bezeichnete den Umbau als wichtigen Schritt für die dauerhafte Sicherung jüdischen Gemeindelebens in Dresden. Die Synagoge wurde seit 2023 umgebaut. Im Mittelpunkt stand eine verbesserte Sicherheit nach Empfehlungen des Landeskriminalamtes. Das Wetter. In der Nacht gering bewölkt oder sternenklar und trocken, in den Frühstunden stellenweise Nebel, Tiefstwerte 12 bis 6 Grad, morgen stellenweise länger neblig trüb, später überall Sonne, einige Wolken und trocken, Höchstwerte 23 bis 27 Grad. Am Mittwoch Durchzug von Schauern und Gewittern, dabei Temperaturrückgang. Es ist 22.03 Uhr.
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1: Um 23 Uhr mit Klaas Christoffersen. Am Ölmarkt ist wegen des Iran-Kriegs keine Entspannung in Sicht. Experten rechnen deshalb mit weiter steigenden Preisen, nicht nur an den Zapfsäulen. Anja Kohl aus Frankfurt am Main zu den möglichen Folgen für die Wirtschaft und die Verbraucher hierzulande.
2: Zunächst ganz direkt, Tanken, Heizöl, auch Gas werden teurer. Teures Öl aber bleibt nicht an der Zapfsäule hängen. Es verteuert die Produktion, es verteuert den Transport und damit voraussichtlich ganz viele Dinge gleich mit. Und so droht ein neuer Inflationsschub. Die Zinsen könnten auch weiter steigen. Und je länger all das dauert, desto mehr wird das Ganze zum Konjunkturrisiko. Wir sehen, der Konflikt weitet sich aus, aber es ist offen, wie substanziell und wie langwierig das dann sein wird.
1: Bundeskanzler Merz hat seine Kritiker in der eigenen Partei zu Disziplin aufgerufen. Beim Arktis-Gipfel in Finnland warnte er davor, dass Sicherheitsfragen in Europa in den Hintergrund gedrängt werden, weil über ihn diskutiert wird. Mehrere Unionspolitiker stellten sich demonstrativ hinter den Kanzler. Die CDU steckt nach dem schlechten Abschneiden in Sachsen-Anhalt in einer tiefen Krise. Es soll auch Spekulationen über einen Sturz des Kanzlers gegeben haben. Verteidigungsminister Pistorius will ab sofort auch Soldaten für die Litauen-Brigade verpflichten. Nach Angaben des Ministeriums geht es um eine Zahl im mittleren dreistelligen Bereich. Aus Berlin, Mario Kubina.
3: Die Dienstposten in der neuen Brigade seien zwar schon zu rund 80% besetzt, auf freiwilliger Basis. Aber dem Ministerium zufolge fehlen noch Spezialkräfte, etwa in der Logistik und in Sachen IT. Deshalb die Verpflichtungen. In Frage kommen demnach auch Kommandierungen für eine kurze Zeit. Verteidigungsminister Pistorius ist sich sicher, dass die neue Brigade wie geplant Ende nächsten Jahres voll einsatzbereit sein wird. Ziel ist es, Russland von einem Angriff auf die NATO-Partner im Baltikum abzuhalten.
1: Die Bundesanwaltschaft hat in Berlin Anklage gegen eine mutmaßliche Spionin Russlands erhoben. Mehr als 2 Jahre soll die Frau Kontakte zu einem Mann in der russischen Botschaft in Berlin gehabt haben, der für den Geheimdienst tätig war. Neben Informationen soll die Deutsch-Ukrainerin ihm auch Zugang zu hochkarätigen politischen Veranstaltungen in Berlin verschafft haben. Die Angeklagte wurde im Januar in Berlin festgenommen und sitzt seitdem in Untersuchungshaft. Das waren die Nachrichten. Das Wetter in Deutschland. Nachts häufig trocken, gebietsweise Nebel, im Nordwesten etwas Regen, Tiefstwerte 16 bis 7 Grad. Morgen überwiegend freundlich und trocken, am Abend von der Nordsee her Schauer, Höchstwerte 20 Grad in Nordfriesland bis 30 Grad am Kaiserstuhl. Am Mittwoch Schauer oder Gewitter, zeitweise sonnig bei Werten von 16 bis 25 Grad und am Donnerstag am Abend von Nordwesten her Regen bei 16 bis 24 Grad. Es ist 23:03 Uhr.
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1: Erstmal vielen Dank, dass Sie mit uns geflogen sind. Wir waren etwas überbucht und vielleicht etwas durch den Wind. Bitte entschuldigen Sie.

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1: Um 0 Uhr Mitternacht mit Olaf Knapp. Am Ölmarkt ist wegen des Iran-Kriegs keine Entspannung in Sicht. Experten rechnen deshalb mit weiter steigenden Preisen, nicht nur an den Zapfsäulen. Anja Kohl aus Frankfurt am Main zu den möglichen Folgen für die Wirtschaft und die Verbraucher hierzulande.
2: Zunächst ganz direkt, tanken, Heizöl, auch Gas werden teurer. Teures Öl aber bleibt nicht an der Zapfsäule hängen. Es verteuert die Produktion, es verteuert den Transport und damit voraussichtlich ganz viele Dinge gleich mit. Und so droht ein neuer Inflationsschub. Die Zinsen könnten auch weiter steigen. Und je länger all das dauert, desto mehr wird das Ganze zum Konjunkturrisiko. Wir sehen, der Konflikt weitet sich aus, aber es ist offen, wie substanziell und wie langwierig das dann sein wird.
1: Bundeskanzler Merz hat Kritiker in seiner eigenen Partei zu Disziplin aufgerufen. Bei einem Termin in Finnland warnte er davor, dass Sicherheitsfragen in Europa in den Hintergrund gedrängt werden, weil über ihn diskutiert wird. Die CDU steckt nach dem schlechten Abschneiden in Sachsen-Anhalt in einer tiefen Krise. Es soll Spekulationen über einen Sturz des Kanzlers gegeben haben. Verteidigungsminister Pistorius will ab sofort auch Soldaten für die Litauen-Brigade verpflichten. Nach Angaben des Ministeriums geht es um eine Zahl im mittleren dreistelligen Bereich. Aus Berlin Mario Kubina.
3: Die Dienstposten in der neuen Brigade seien zwar schon zu rund 80% besetzt auf freiwilliger Basis, aber dem Ministerium zufolge fehlen noch Spezialkräfte, etwa in der Logistik und in Sachen IT. Deshalb die Verpflichtungen. In Frage kommen demnach auch Kommandierungen für eine kurze Zeit. Verteidigungsminister Pistorius ist sich sicher, dass die neue Brigade wie geplant Ende nächsten Jahres voll einsatzbereit sein wird. Ziel ist es, Russland von einem Angriff auf die NATO-Partner im Baltikum abzuhalten.
1: Die Bundesanwaltschaft hat in Berlin Anklage gegen eine mutmaßliche Spionin Russlands erhoben. Mehr als 2 Jahre soll die Frau Kontakte zu einem Mann in der russischen Botschaft in Berlin gehabt haben, der für den Geheimdienst tätig war. Neben Informationen soll die Deutsch-Ukrainerin ihm auch Zugang zu hochkarätigen politischen Veranstaltungen in Berlin verschafft haben. Die Angeklagte wurde im Januar in Berlin festgenommen und sitzt seitdem in Untersuchungshaft. Das Wetter in Deutschland. Nachts häufig trocken, gebietsweise Nebel, im Nordwesten etwas Regen, Tiefstwerte 16 bis 7 Grad. Am Tage dann überwiegend freundlich und trocken, am Abend von der Nordsee her Schauer, Höchstwerte 20 Grad in Nordfriesland bis 30 Grad am Kaiserstuhl. Am Mittwoch Schauer oder Gewitter, zeitweise sonnig, 16 bis 25 Grad. Donnerstag abends von Nordwesten Regen, 16 bis 24 Grad. Es ist 0:03 Uhr.
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1: Um 1 Uhr mit Olaf Knapp. Am Ölmarkt ist wegen des Iran-Kriegs keine Entspannung in Sicht. Experten rechnen deshalb mit weiter steigenden Preisen.

0: Kerzen nicht nur an den Zapfsäulen. Anja Kohl aus Frankfurt am Main zu den möglichen Folgen für die Wirtschaft und die Verbraucher hierzulande.
1: Zunächst ganz direkt, Tanken, Heizöl, auch Gas werden teurer. Teures Öl aber bleibt nicht an der Zapfsäule hängen. Es verteuert die Produktion, es verteuert den Transport und damit voraussichtlich ganz viele Dinge gleich mit. Und so droht ein neuer Inflationsschub. Die Zinsen könnten auch weiter steigen. Und je länger all das dauert, desto mehr wird das Ganze zum Konjunkturrisiko. Wir sehen, der Konflikt weitet sich aus, aber es ist offen, wie substanziell und wie langwierig das dann sein wird.
0: Bundeskanzler Merz hat Kritiker in seiner eigenen Partei zu Disziplin aufgerufen. Bei einem Termin in Finnland warnte er davor, dass Sicherheitsfragen in Europa in den Hintergrund gedrängt werden, weil über ihn diskutiert wird. Die CDU steckt nach dem schlechten Abschneiden in Sachsen-Anhalt in einer tiefen Krise. Es soll Spekulationen über einen Sturz des Kanzlers gegeben haben. Kampfflugzeuge der NATO haben im litauischen Luftraum eine Drohne abgeschossen. Litauens Präsident Nausėda schrieb, er danke den Einsatzkräften der Allianz für ihre schnelle Reaktion. Litauen grenzt an die russische Exklave Kaliningrad und an das mit Russland verbündete Belarus. Seit dem russischen Angriff auf die Ukraine sieht sich das Land bedroht. In den USA hat im Rechtsstreit um das Unkrautvernichtungsmittel Glyphosat die richterliche Anhörung begonnen. Die Bayer-Tochter Monsanto forderte das Gericht in St. Louis auf, den vorgeschlagenen Vergleich mit mehr als 60.000 Klägern zu genehmigen. Aus Köln, Ute Schinz.
2: Für Bayer steht viel auf dem Spiel. Die Anhörung vor dem US-Gericht könnte ein Befreiungsschlag sein im milliardenschweren Rechtsstreit um den Unkrautvernichter Glyphosat. Vorausgesetzt, die Richter stimmen dem Vergleich auch abschließend zu. Denn die Anhörung ist nur der erste Schritt. Die finale Entscheidung wird erst in einigen Wochen erwartet. Insgesamt hat Bayer für den Vergleich rund 7 Milliarden US-Dollar auf Seite gelegt. Und das, nachdem der Konzern bereits in einem früheren Vergleich mehr als 10 Milliarden Dollar gezahlt hat.
0: Das Wetter in Deutschland. Nachts häufig trocken und gebietsweise Nebel. Im Nordwesten etwas Regen, Tiefstwerte 16 bis 7 Grad. Am Tage wird es dann überwiegend freundlich und es bleibt trocken. Am Abend von der Nordsee her Schauer bei Höchstwerten von 20 Grad in Nordfriesland bis 30 Grad am Kaiserstuhl. Am Mittwoch Schauer oder Gewitter, zeitweise auch sonnig, 16 bis maximal 25 Grad. Und am Donnerstag abends von Nordwesten her Regen bei 16 bis maximal 24 Grad. Es ist 1.03 Uhr.
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